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1: Wir sagen so langsam Tschüssikowski Sommer und hallo Herbst. Du müsst aber gar nicht traurig sein. Ich meine, der Herbst hat ja auch schöne Highlights.
3: Auf
1: und
3: jeden
1: eure
3: Fall.
1: Hören wir hier gleich in der Show.
3: Jetzt hören wir erstmal Flipside. Das ist die neue Nummer von YouNot Us. Habt einen schönen Donnerstag.

0: Und wir sagen Hallo, Herbst. Hallo, Energy am Morgen ist an mit Anna. Guten Morgen und Ben.
1: Morgen.
0: Schön, dass ihr mit am Start seid. Und wir wollen den Sommer nicht hinterher trauern. Ja, es war eine schöne Zeit.
1: Sehr schön.
0: Aber der Blick geht weiter nach vorne. Was sind denn eure Herbst-Highlights?
2: Ja, die Mäntel, die Jacken, die man tragen kann. Mhm. Stiefel. Immer so mit Plüsch und Pelz, so ein bisschen in Brauntönen.
3: Zu Hause zu kuscheln unter der Decke, den Kamin anmachen, dabei Tee trinken. Für meinen Mann dann lecker Kaffee. Oh. Darauf freue ich mich tatsächlich.
4: Cozy Pullover, Zimtschnecken machen und lesen. Das ist mein Plan.
1: Oh. Absoluter Traum. Grundsätzlich geht es einfach gemütlich machen. Ja. Einkuscheln, einnesten, einigeln quasi. Da freue ich mich auch drauf. Schöne Filme gucken.
0: Dass man quasi mehr Pulli als Mensch hat. Und vielleicht Twilight mal wieder gucken. Das steht jetzt ganz oben auf meiner To-Do-Liste.
1: Bei mir wäre es zum ersten Mal, um ehrlich zu sein. Ich habe es noch nie geguckt.
0: Aber
1: ja, können wir gerne machen, wenn du Herr der Ringe mit mir zu Ende guckst. So, worauf ihr euch im Herbst freut, das sagt doch mal Bescheid. Ruft an oder schickt eine WhatsApp.

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1: Wir spielen heute mit der lieben Tanja. Guten Morgen.
2: Guten Morgen.
1: Hier sind Anna und Ben für dich. Wir spielen Stadtland Energy. Dazu brauchen wir einen Buchstaben und der kommt hier. M. Ja, das ist sehr gut.
3: Wie Mond,
1: wie Mond, wie Mama. Sehr gut. Gibt es ein paar Sachen, liebe Tanja. Du hast 30 Sekunden. Anna gibt dir verschiedene Kategorien. Du musst mit M dann immer was dazu sagen. Fällt dir mal nichts ein, gar kein Problem. Du sagst einfach weiter. Und Anna gibt dir eine neue Kategorie. Hauptsache, wir haben am Ende 5 richtige beisammen. Tanja, bist du bereit?
2: Ja, bin bereit.
1: Anna, guten Morgen. Bist du bereit?
3: Kann losgehen. Kann ich reden.
1: Klingt nicht danach, aber wir legen los.
3: Ein Energy Star mit M.
2: Weiter.
3: Ein Tattoo-Motiv mit M.
2: Mond.
3: Das machst du beim ersten Date?
2: Weiter.
3: Ein Städtetrip mit M.
2: München.
3: Nimmst du mit an den Strand?
2: Markise.
3: Okay. Und ein Ort für einen Heiratsantrag?
2: Malediven.
1: Ja, aber es sind immer noch nur 4 leider, wenn ich richtig gezählt habe. Liebe Tanja, Buchstabe M ist gar nicht so einfach wie gedacht. Es hat leider nicht geklappt.
2: Genau. Schade.
3: Das ist natürlich sehr ärgerlich,
1: schade,
3: weil diese Woche ist der Gewinn auch sehr nice. Ihr geht zu The Script. 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

0: im Studio Dirk Justus. Union und SPD wollen ihre umstrittenen Reformen bald auf den Weg bringen, das berichtet die ARD. Konkrete Ergebnisse aus dem Koalitionsausschuss sollen heute bekannt gegeben werden. Streit gab es zuletzt über Rente, Pflege und den Umgang mit der AfD. Hunderte Menschen haben in Berlin an die Opfer der Hamas-Attacke auf Israel vor 3 Jahren erinnert. Auf dem Bibelplatz gab es eine Gedenkveranstaltung. Auch im Bundestag war der Angriff der Hamas-Terroristen Thema. Parlamentspräsidentin Klöckner rief zum Kampf gegen Antisemitismus auf. Die durch ihre Zwangsräumung bekannte Spanierin Mari Carmen Abascal ist gestorben. Das teilte der Mieterverband mit. Der Fall der 87-Jährigen sorgte landesweit für Proteste. Nach gescheiterten Wohnungsgesetzen kündigte Premier Sanchez Neuwahlen an. Der Nobelpreis für Chemie geht dieses Jahr an 2 Forscher aus Frankreich und Japan. Henri Cagin und Senzo Suai haben ein langjähriges Rätsel der Chemie gelöst und so die Arzneimittelforschung vorangebracht, so das Nobelkomitee. Dabei geht es um die gezielte Vermehrung von bestimmten Molekülen.
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4: und es hat sich was verändert. Ihr hört es vielleicht schon so ein bisschen, aber bei Anna Gutmorgen hat sich was verändert. Und es ist so ein bisschen, das finde ich eigentlich ganz passend, eine Einstimmung auf den Herbst.
5: Oh.
4: Was sie für den Herbst gemacht hat und was ihr vom Herbst haltet, hören wir alles gleich.
5: Jetzt gibt's erstmal die Girls Band Flow mit Lieke zum Reinkommen in diesen wunderschönen Donnerstag.

0: hier ist auch Herbst is coming. Oh. Hi, Energy am Morgen ist an mit Anna. Guten Morgen und Ben.
1: Guten Morgen.
0: Wir wollen dem Sommer nicht hinterher trauern, sondern der Blick geht geradezu nach vorne. Was sind denn eure Herbst-Highlights?
2: Herbstmode. Jacken, wieder anders stylen, geile Farben. Darauf habe ich Bock.
3: Ich hänge einfach ohne schlechtes Gewissen zu Hause rum.
4: Ich weiß, ich bin so ein Chai-Latte-Fan, aber ein Pumpkin-Spice-Latte, sehr nice.
0: Oh.
4: Kürbissuppe, oh, Schmorbraten. Oh,
1: oh, da kriegt man richtig Lust auf Herbst. Was ich auch ein bisschen an Herbst angepasst habe, und ihr könnt es bestimmt bald auf der Instagram-Seite von uns sehen, energy-de, ist Anna Guten Morgens Haarfrisur. Die hat sich ja verändert. Habe ich nämlich gesehen. Du glaubst, mir fällt sowas nicht auf, ne? Du kleiner Rumpelzahn. Ich habe gesehen, du hast dir deine Haare leicht bräuner gemacht. Ist das richtig?
0: Ja, das ist richtig.
1: Ja, ich habe gewusst, Gott. Zum ersten Mal in meinem Leben habe ich sowas erkannt.
0: Ich habe ihn nämlich, also ich wundere mich, ja. Siehste? Ich habe mir so leicht braune Strähnchen gemacht, vor allen Dingen im Licht.
1: Schön, passt gut in den Herbst.
0: Wenn wir mal wieder was draußen sehen an Licht, ja, ja. Dann sind die in so einem schönen Rostbraun. Ja,
1: toll. Das siehst du? Nee, das fällt mir alles an dir auf. Das ist der Wahnsinn. Worauf freut ihr euch im Herbst? Schickt uns mal eine WhatsApp oder ruft gerne an.

0: Morgen, hier ist Energy am Morgen für euch natürlich mit Anna Guten Morgen und mir Ben und natürlich auch endlich wieder mit Purple Disco Machine.
1: Und wir haben ja schon die letzten Wochen immer mal wieder drüber nachgedacht, wo ist denn Purple Disco
0: Machine? Vermisst haben wir ihn.
1: Länger nichts von ihm gehört, kann dir sagen, warum. Er bereitet nämlich gerade sein 4. Studioalbum vor. Wird wieder so schöne Elemente haben, so 70er, 80er Vibes. Kommt dann am 30. April 2027. Ist noch ein bisschen hin.
0: Geplant.
1: Aber einen ersten Vorgeschmack hören wir jetzt mit seiner brandneuen Nummer Test My Luck. Ganz neu auf Energy.

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2: Mit Pascal, guten Morgen. Wer gestern in der Stadt unterwegs war, hat vielleicht die Kundgebung auf dem Rathausmarkt gesehen. Das waren rund 800 Eltern, Lehrkräfte und Kinder. Die haben gegen geplante Kürzungen an fast 90 Hamburger Ganztagsschulen protestiert. An vielen Schulen geben Lehrkräfte bisher auch nachmittags zusätzliche Kurse und helfen zum Beispiel bei den Hausaufgaben. Viele dieser Aufgaben sollen aber künftig Erzieherinnen und Erzieher übernehmen. Den klassischen Unterricht sollen aber weiterhin nur Lehrkräfte geben dürfen. Das hat die Bildungsbehörde jetzt klargestellt. Die Demonstrierenden fürchten trotzdem, dass Förderangebote für Kinder verloren gehen. Sie fordern deshalb, die Pläne erstmal auf Eis zu legen und zu überdenken. Am Abend ging es im Rathaus mit einer öffentlichen Anhörung weiter. Der Andrang war so groß, dass rund 100 Menschen nicht mehr in den Saal kamen. Die Bildungsbehörde sieht dagegen keine Hinweise, dass Kinder durch Nachmittagsunterricht mit Lehrkräften besser lernen. Zumindest in Mathe und beim Leseverstehen in Deutsch. Das schrieb sie der CDU auf Anfrage. Dann macht der Billigflieger Ryanair den nächsten Standort bei uns in Deutschland zu. Dieses Mal in Bremen. Nächstes Jahr im April ist Schluss. Das hat anscheinend damit zu tun, dass Ryanair die Gebühren am Airport einfach zu teuer geworden sind. Die Bild schreibt, der Flughafen versucht jetzt, dass andere Airlines beliebte Ryanair-Ziele ansteuern sollen. Sowas wie London, Mallorca oder Alicante. Und wer im Moment westlich von der Ostseeinsel Rügen mit dem Auto unterwegs ist, der sollte extra doppelt aufpassen, denn hier haben Leute einen Elchen gesehen. Die Polizei sagt, dass man gerade im Bereich mit Wald oder Feld vorsichtig sein soll. Elche sind bei uns in Deutschland eigentlich nicht wirklich heimisch. Das Tier scheint aus Polen gekommen zu sein.
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3: 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Geht's hier durch den Donnerstagmorgen mit, ich würde sagen, es ist meine Lieblingsrubrik, How Much is the Fish? Es gibt viele Songs, in denen Fragen gestellt
4: werden. Keiner beantwortet die.
3: Aber wir machen das jetzt. Wir reden gleich mit einer Psychologin darüber, warum wir uns oft so viel Stress machen, beziehungsweise warum wir uns auch immer so anpassen und immer in dieses Idealbild reinpassen wollen.
4: Was Avril Lavigne damit zu tun hat, das hört ihr alles gleich. Wir starten rein mit Jack Style und Turn the Lights Off. Schönen Donnerstag.

0: Morgen, hier ist Energy am Morgen für euch. Natürlich mit Anna Guten Morgen und mir Ben. Ich muss aber ehrlich sein, jetzt wird's vielleicht ein bisschen kompliziert.
1: Oh yeah.
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3: How much is the fish?
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0: Wir beantworten jede Woche Fragen, die in Songs gestellt werden. Mhm. Heute geht es um diese Frage hier. Ja.
1: Warum musst du die Sachen eigentlich immer so kompliziert machen? Fragt Avril Lavigne. Es geht um die Frustration.

0: Situation, weil andere Menschen sich oft verstellen.
1: Ah.
0: Und da haben wir einfach mal nachgefragt. Natürlich bei Psychologin Sophie Lauenroth. Mhm. Und die bringt das ganz gut auf den Punkt.
2: Warum ist es so schwer, man selbst zu sein? Und warum verstellen sich Menschen überhaupt? Weil Anpassung uns Zugehörigkeit sichern kann. Wir Menschen lernen ja sehr früh, welche Seiten von uns Anerkennung bekommen und welche eher Kritik oder Ablehnung auslösen. Und wir passen uns dementsprechend auch an.
1: Ah.
2: Verstellen ist deshalb oft eigentlich gar keine bewusste Täuschung, sondern eher eine Schutzstrategie. Mhm. So nach dem Motto, wenn ich so bin, wie die anderen mich brauchen, mhm, dann gehöre ich dazu.
0: Ja, ich glaube, es ist so eine tiefe Angst auch vor Ablehnung.
1: Ja, nicht dabei
0: und
1: zu sein.
0: Und ich nenne es ja auch gerne so ein bisschen Instagram-Personality.
1: Ja,
0: weil auf
1: man
0: einmal
1: verstellt sich.
0: Tragen alle das Gleiche, alle mhm haben dieselben Haare, alle haben dasselbe Gesicht, alle trinken denselben Matcha.
1: Wahnsinn.
0: Und wenn man so ein bisschen aus der Reihe tanzt, Hauptsache einem gefällt selber, traut euch mal ein bisschen
1: mhm
0: mehr.
1: Mhm,
0: was? Wenn ihr das nächste Mal Avril Lavigne hört, denkt dran, wir passen uns an, um dazuzugehören, aber nicht vergessen, euch selber treu zu bleiben. Das ist unser Mantra hier am Morgen.
1: Oh, finden wir sehr schön. 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

0: Immer die besten neuen Hits hier bei Energy. Guten Morgen.
1: Richie, rausgeschickt.
0: Achtung, Achtung, das Essen in der U-Bahn ist nicht gestattet. Moin, Richie hier. Und so soll es wohl in der U2, aber auch in der U3 geklungen haben. Das haben auf jeden Fall mehrere HamburgerInnen berichtet. Und das, obwohl es eigentlich kein offizielles Ess- und Trinkverbot in den U-Bahnen gibt. Und auch die Hochbahn, die weiß anscheinend nichts von diesen Durchsagen. Aber wenn jemand mit einem triefenden Döner mit Knoblauchsoße neben einem sitzt, ja, dann ist es vielleicht gar nicht mal so verkehrt, oder? Aber was meint ihr? Essen in Hamburger U-Bahn, ist das okay oder überhaupt nicht? Ich habe mal in Hamburg nachgefragt.
2: Kommt drauf an, wenn es jetzt so ein Salamibrot ist oder so Eier, muss nicht sein. Aber wenn man Hunger hat, mich stört es jetzt nicht.
3: Ich finde es eigentlich auch okay, wenn man in der U-Bahn ist, außer es riecht halt einfach sehr stark.
4: Wenn es ein Döner ist, nein. Ansonsten ein kurzer Snack, habe ich nichts dagegen.
5: Wo nicht so Krümel und so viel Schmutz entsteht, dann sage ich, okay, aber jetzt nicht unbedingt alles. Und das stinkt ja auch manchmal.
6: Wenn ich Hunger habe, finde ich es richtig geil. Aber natürlich irgendwie essen, was nicht so unangenehm riecht, würde ich sagen.
7: Um die Sauberkeit aufrechtzuerhalten, würde ich sagen, nein.
8: Boah, auf jeden Fall. Nach der Party muss ein Döner sein.
0: Damit aber nicht neben mir. Ihr könnt ja auch mal eure Meinung dazu geben. 040 48 001 97 1. Und hier gibt's jetzt den Hit, der uns alle wach macht. An diesem Donnerstagmorgen einfach mal Icona Pop mit I Love It. Hier bei Energy, guten Morgen.

0: Fake.
1: Guten Morgen hier an diesem fantastischen Donnerstag. Wir spielen wieder eine Runde. Wir sind Anna, guten Morgen, Jakob und Ben bei Energy am Morgen. Jakob hat eine Behauptung, wir müssen rätseln, Fakt oder Fake.
2: Wenn man trainiert, wird Körperfett direkt in Muskeln umgewandelt. Fakt oder Fake?
1: Nein.
3: Ah, so einfach ist das, glaube ich, nicht.
1: Nee,
3: halt, stopp.
1: Also, ich weiß auf jeden Fall, wenn man abnimmt, dann ist ja die Krux da auch dieser Jojo-Effekt.
3: Ja.
1: Man nimmt zuerst Wasser, dann Muskeln und dann irgendwie Fett ab. So irgendwie.
3: Ja.
1: Aber wie ist das nochmal Körperfett?
3: Ich glaube nicht,
1: direkt
3: dass Fett auch einfach Richtung Muskeln gehen kann. Das ist alles zu einfach gedacht. Das sind ja zwei separate Sachen. Ich glaube, das ist auf jeden Fall.
1: Ich glaube auch, erst verliert man irgendwie mega viel Wasser oder sowas
3: fake,
1: in die
3: fake,
1: Richtung.
3: Fake. Ja, fake.
2: Also, wenn man trainiert, wird Körperfett direkt in Muskeln umgewandelt, ist ein
1: Fake.
2: Das Fett aus unserem Körper wird in Energie und vor allem, jetzt haltet euch fest, auch in Kohlendioxid umgewandelt. Und das atmen wir aus. Das heißt, im Fitnessstudio atmen wir die ganze Zeit Fett von anderen Leuten ein.
1: Ja, das würde viele Gerüche auf jeden Fall erklären.
3: Wahnsinn, oh Gott.
1: Oh, kennt ihr auch diese Leute, die immer so einen Kampfschrei machen, wenn sie Gewichte schleppen?
3: Oh, ja. Die Gewichte zu sehr fallen lassen. So. Boom, boom, boom. Ich so, ja, ich hab's verstanden, du hast was Schweres gehoben.
1: Das macht uns sauer.
3: My body isn't ready, sagt auch Sombre hier für euch auf Energy. 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

0: Sie sind seit 27 Jahren verheiratet und das hat drei Gründe. Guten Morgen, hier ist Energy am Morgen für euch mit Anna. Guten Morgen und mir Ben.
1: Hi.
0: Und wir sprechen über die Beckhams. David und Victoria haben 1999 geheiratet. Kinder, Krisen, Karriere. Da war viel los, aber sie sind glücklich.
1: In einem Interview haben sie jetzt verraten, welche drei Eigenschaften eine gute Beziehung braucht. Nummer 1, bewusst eingeplante Zweisamkeit.
0: Schön, wichtig.
1: Ja, ist klar, sich Zeit füreinander nehmen. Nummer 2, Veränderung des Partners über die Jahre hinnehmen.
0: Wow, nicht einfach, aber ja.
1: Ja, jeder verändert sich mal, ob positiv oder negativ. Und Nummer 3, besonders wichtig, sich gegenseitig Überraschungen machen.
0: Mal so eine Date Night alle 2 Wochen oder sowas. Einfach was mitbringen, heute koche ich mal sowas.
1: Ja, oder sich genau auch so Kleinigkeiten merken. Ach, da, guck mal, die Schokoriegel sind gerade im Angebot,
0: bring ich dir ein paar Stangen bald. Ja.
1: Ist niedlich. Nicht nur die Ehen aus den 90ern halten bis heute, sondern auch die Mucke, die hören wir auch gerne.
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14: Mit Pascal, guten Morgen. Wer gestern Nachmittag über Harburg vielleicht nach Hause wollte, der brauchte Geduld. Ein Gasleck hat dort den Bahnverkehr gestoppt und für Stau auf den Straßen gesorgt. Bei Bauarbeiten an der Moorstraße, Ecke Hannoversche Straße, hatte ein Arbeiter mit einer Fräse eine Gasleitung beschädigt. Daraufhin strömte Gas aus und der Bereich wurde abgesperrt. Der S-Bahn- und Fernverkehr am Bahnhof Harburg musste deswegen auch zwischenzeitlich komplett eingestellt werden. Laut NDR mussten auch die Reisenden den Bahnhof verlassen. Die Feuerwehr hat außerdem geprüft, ob das Gas in den benachbarten Edeka und in die Sewe-Passage gelangt war. Da gab es aber glücklicherweise eine Entwarnung. Die Geschäfte mussten deswegen nicht geräumt werden. Gegen 17 Uhr war der Gasaustritt gestoppt, der Bahnhof wurde wieder freigegeben und die Züge konnten nach und nach wieder fahren. Die beschädigte Leitung soll jetzt einfach im Rahmen der Bauarbeiten repariert werden. Dann vermuten ja einige, dass die CDU in Sachsen-Anhalt teilweise für den neuen Landtagspräsidenten gestimmt hat. Der ist ja von der AfD, die da vor Ort als gesichert rechtsextrem gilt. Unser Kanzler Merz hat deswegen nochmal deutlich gemacht, wer seine Stimme der AfD gibt, zerstört Glaubwürdigkeit. Mit den Werten seiner CDU würde sich das nicht vertragen. Und in den USA klagen die Demokraten jetzt gegen die Trump-Regierung wegen der anstehenden Zwischenwahlen. Denn das Weiße Haus hat zuletzt einiges an Werbevideos für Trump und die Republikaner gedreht. Dafür könnten bis zu 20 Millionen Dollar Steuergeld benutzt worden sein. Steuergeld für Wahlwerbung ist in den USA aber generell gar nicht erlaubt.
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14: Dann befürchte ich, dass wir heute das erste Mal unsere Herbstsachen rausholen können. 13 Grad haben wir aktuell, viel wärmer wird es heute auch gar nicht. Maximal 14 Grad nämlich nur drin. Und den ganzen Vormittag erstmal wirklich ordentlich Regen, sehr durchwachsenes Wetter heute Nachmittag. Kann dann vielleicht zwischendurch auch mal sich die Sonne wieder zeigen, aber eigentlich ein sehr ungemütlich herbstliches Wetter draußen.
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14: Vorsicht bitte auf der A7 Richtung Hannover zwischen dem Elbtunnel und Waltershof besteht eine besonders große Aquaplaning-Gefahr. Da also ganz besonders vorsichtig. Beide Hände ans Lenkrad und Augen auf die Straße. Ansonsten A7 Hamburg Richtung Flensburg, also in die gleiche Richtung. Da ist die Ausfahrt Bahrenfeld wegen eines defekten LKW gesperrt. Da könnt ihr aktuell nicht längs fahren. Wenn ihr noch was gesehen habt, einen Blitzer oder auch einen Stau, dann schickt uns schnell eine WhatsApp. Geht ganz einfach unter der 040 48 00 1971. Eine gute und vor allem sichere Fahrt wünsche ich euch.
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16: Number 1. Ja, und wir freuen uns sehr, dass ihr mit dabei seid. Wir haben schon den ersten Termin für 2027 für euch.
17: Worauf wir uns alle freuen können und welche Energy Stars natürlich mit dabei sind, das hört ihr noch vor 7 bei uns in der Show. Jetzt hört ihr erstmal Energy Star Tiffany Aris mit Find Me.

0: Manchmal muss es gar nicht mal so kompliziert sein. Guten Morgen, Energy am Morgens an mit Anna. Guten Morgen und Ben.
1: Morgen.
0: Und das ist neu bei uns. Wir beantworten Fragen, die in Songs gestellt werden. Vor einer halben Stunde ging es um diesen hier.
1: Kult. Avril Lavigne fragt, warum machst du es immer so kompliziert? Warum stehen wir uns oft selbst im Weg, machen Sachen zu kompliziert im Kopf? Mhm. Und da haben wir natürlich auch selber als Anna und Ben mal überlegt,
0: wann
1: wir uns selber im Weg standen, obwohl der Weg hätte doch so einfach sein können.
0: Hast du was?
1: Ich habe was über mich selbst, und zwar das Moderieren. Ich bin 125 Jahre alt, moderiere erst seit ungefähr 7 Jahren, war aber vorher schon gefühlt 10 Jahre im Radio, als Reporter, als Redakteur. Und der Einzige, der mir im Weg stand, war meine Wenigkeit, die mal gesagt hat, ich würde gerne mal vors Mikro gehen. Da stand ich mir beruflich
0: aber
1: selber im Weg.
0: Zugetraut, die Zeit davor?
1: Ja, na doch, ich wollte, aber wie gesagt, ist gar nie geäußert, sondern war immer nur so ein Wunsch, den ich auch niemandem gesagt habe. Und du hast ja auch was Großes, wo du es kompliziert machst, Ewigkeiten brauchst, obwohl es doch so einfach wäre. Weißt du's?
0: Nee.
1: Soll ich sagen?
0: Was weißt du, was ich nicht weiß?
1: Anna, guten Morgen. Der Handstand. Seit 18 Jahren arbeite ich mit dieser Frau zusammen. Seit 18 Jahren probiert die einen Handstand. Und immer wieder, ich bin kurz davor. Jetzt gleich habe ich's.
0: Ich hätte aber noch was anderes in die sportliche Richtung.
1: Ah, wirklich?
0: Ich kenne das nämlich, weil ich mache viel Einzelsport, habe ich immer gemacht. Ne? Gehe ins Gym und Pole Dance und so eine Sachen. Aber beim Pole Dance sind ja auch mehrere Gruppen. Und ich hatte das früher so oft, dass ich Schiss davor hatte, in einen neuen Fitnessverein oder neue Dinge auszuprobieren.
1: Ah.
0: Weil ich dann immer dachte, dann sind ja die ganzen anderen Fremden da. Und wer weiß, was die von mir halten.
1: Die Meinung anderer.
0: Ja, nix.
1: Ja.
0: Jeder macht seinen Sport. Ich habe tolle Mädels durch meinen Sport kennengelernt und man steht sich oft so selbst im Weg.
1: Es ist wirklich eine spannende Frage und wir fragen die mal weiter an euch. Wann standet ihr euch mal im Weg? Wann habt ihr Sachen viel zu kompliziert gemacht? Dabei war es eigentlich ganz einfach. Ruft mal an oder schickt eine WhatsApp.
0: Ich übe jetzt weiter den Handstand.
1: Mhm, ja.
0: Passend zu Topic und Becky G mit Sorry Papi.

0: Und wir haben einen absoluten Energy-Hit für euch. Ex-Ambassadors mit Renegades.
1: Ja, und das ist ein richtiger Motivationssong.
0: Soll motivieren.
1: Genau, es geht nämlich inhaltlich darum, ja, dass man hat einen Rückfall, man hat irgendwie mal eine Zweifel.
0: Läuft nicht immer rund.
1: Man hat keine Motivation,
0: Nein.
1: hat keinen Bock. Denke ich mir jeden Morgen, wenn der Wecker klingelt, um diese gottlose Uhrzeit.
0: Was machen wir hier?
1: Deswegen ein Motivationspush auf dem Weg zur Arbeit. Das wird ein guter Donnerstag. Haltet durch.

0: Energy morgens an mit Anna. Guten Morgen und Ben.
1: Morgen.
0: Und ich sage es euch, ihr müsst es euch fett im Kalender reinmarkieren. Save the date, Juli 2027. Passend dazu gibt's jetzt gute Nachrichten.
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1: Ja, das Datum steht und drei Headliner auch schon fürs Lollapalooza. Nach dem Energy Festival Sommer ist vor dem Festival Sommer 2027. 17. 18. Juli steigt das Lolla in Berlin. Mhm. Und die ersten Acts stehen auch schon fest. Zum Beispiel Energy Star Sombra ist mit dabei. Mit dabei auch die Indie-Band The Neighborhood.

0: Und dazu noch ein absoluter Superstar, und zwar er hier.
1: Nein!
2: Ich schreie!
0: Was ist das jetzt
2: Robbie
0: schon für ein Line-Up?
2: Williams
0: ist mit
2: einfach
0: dabei.
2: Wahnsinn,
0: das ist erst der Anfang. Wir sind sehr gespannt, wer noch alles dazu kommt. Und wir werden natürlich auch für euch dann Tickets haben, keine Frage.
2: Also Robbie Williams mal live sehen. Der hat jetzt auch so eine ganz wilde Frisur.
0: Ja, der ist ein wilder Typ. Mensch.
2: Weiter machen wir jetzt hier mit Taylor Swift, Elizabeth Taylor auf Energy.

0: passiert es. Bei Madame Tussauds gibt es eine neue Wachsfigur. Komplett irre. Hi, Energy am Morgen ist an. Hört ihr ganz fleißig mit Anna, guten Morgen, und Ben.
1: Morgen.
0: Und dafür gibt es jetzt den ersten Wachsdöner der Welt.
1: Nein.
0: Also ein Döner ist jetzt ausgestellt als Wachsfigur in Madame Tussauds. Wir fragen, was kommt denn bitte als nächstes? Welches Essen findet ihr so iconic, dass es unbedingt ins Wachsfigurenkabinett muss?
1: Haben wir mal unsere Kollegin Laura gefragt. Mal gucken.
2: Bei mir gibt es nur eine richtige Antwort, und das sind geschmelzte Maultaschen mit Kartoffelsalat. Das beste Gericht auf der Welt und gleichzeitig auch das schwerste. Nicht jeder kann das zubereiten, und wenn es doch dann perfekt ist, geht mein Herz auf. Also würde ich mir genau das wachsen lassen, mir nebens Bett stellen und natürlich als Altar nutzen.
0: Oh, Maultaschen ist gar nicht mein Ding,
1: ne? Also es ist lecker, ja. Kann lecker sein, aber so als Wachsfigur Maultaschen, ich weiß nicht, ob das so die Symbolik hat, ob das funktioniert.
0: Also, Maultaschen, auch ein ganz komisches Wort.
1: Maultaschen eigentlich. Herrgottsbescheißerle, sagen manche auch, wenn ich ja ganz kreativ.
0: Was?
1: Ja, ja, Herrgottsbescheißerle, sagen sie, dass quasi ja da Fleisch versteckt ist im Teig, und dann weiß der Gott nicht, dass wir heimlich Fleisch essen.
0: Wir Deutschen, wir sind auch wild.
1: Ich find's ganz toll. Was wäre es denn bei euch? Seid mal ehrlich, ruft an und schickt eine WhatsApp.
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3: Mit Pascal, guten Morgen. Wer mit der U3 durch Hamburg fährt, der muss sich im Herbst auf 2 Sperrungen einstellen. Los geht es in den Ferien. Vom 19. bis einschließlich 29. Oktober fahren zwischen St. Pauli und Rathaus nämlich keine Züge. Die Hochbahn tauscht dort unter anderem alte Holzschwellen gegen Kunststoffschwellen aus. Als Alternative könnt ihr den ganz normalen 17er-Bus nehmen. Der fährt in dieser Zeit auch die Landungsbrücken, den Baumwall und den Rödingsmarkt an. Im November wird dann auf der anderen Seite des Rings gebaut. Vom 2. bis zum 27. November fällt die U3 zwischen Berliner Tor und Barmbek montags bis freitags aus. Dort könnt ihr auf die S1 oder Ersatzbusse umsteigen. Am Wochenende fährt die U3 auf diesem Abschnitt aber wie gewohnt. Eine Stunde mehr arbeiten, ohne mehr Geld zu bekommen. Das plant Hamburg ja für seine Beamten und Beamtinnen, weil die Stadt sparen muss. Diese Wochenarbeitszeit soll von 40 auf 41 Stunden steigen. Außerdem soll ein freier Ausgleichstag wegfallen. Am 14. Oktober soll die Bürgerschaft darüber entscheiden. Jetzt geht es um mögliche Ausnahmen, wie das Abendblatt berichtet. Die CDU will bisherige Arbeitszeit für Beamte mit Schwerbehinderung, mit Kindern unter 12, mit Pflege oder besonderer Betreuungsverantwortung sowie im Schichtdienst erhalten. SPD und Grüne planen weniger weitreichende Erleichterungen. Wer schwerbehindert ist, soll einen zusätzlichen Entlastungstag bekommen, dann wären es 5 im Jahr. Wer nahe Angehörige pflegt, soll erstmals 3 solcher freien Tage erhalten. Für Beamtinnen und Beamten mit jüngeren Kindern oder Vollzugsbeamten im Schichtdienst sieht Rot-Grün dagegen keine weiteren Ausnahmen vor. Und dann könnt ihr vom Fischmarkt bis Övelgönne jetzt wieder direkt an der Elbe entlang laufen oder radeln. Seit gestern ist die Promenade in Neumühlen nämlich wieder zugänglich, nach fast 9 Jahren Sperrung. Ende 2017 war dort der Weg abgesackt, jetzt ist der rund 240 Meter lange Abschnitt saniert und bietet sogar noch mehr Platz als vorher. Die Arbeiten haben aber auch rund 49 Millionen Euro gekostet.
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3: Klassisch herbstlich ungemütlich heute draußen. 13 Grad haben wir aktuell. Viel, viel wärmer wird es auch nicht. Maximal 14. Heute Nachmittag kann aber so ein bisschen die Sonne noch durchkommen.
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3: Hier dauert es länger auf der A7 Hannover Richtung Hamburg. 5 Kilometer stockender Verkehr ab Heimfeld und in die Gegenrichtung Flensburg Richtung Hannover. 3 Kilometer stockender Verkehr ab Othmarschen. Wenn ihr noch was gesehen habt, einen Blitzer oder auch einen Stau, dann schickt ihr uns schnell eine WhatsApp. Geht ganz einfach unter 040 48 001 971. Eine gute und vor allem sichere Fahrt euch.
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10: Sehr gut. Jetzt seid ihr dran, ab in die Energy App. Er freut sich vielleicht auch auf eure Stimme. Hier ist er nämlich Nico Santos, auch nominiert mit Why Don't You Stay.

0: Das gibt's auf der ganzen lieben, langen, großen Welt nur einmal. Guten Morgen, hier ist Energy am Morgen für euch. Mit Anna, guten Morgen und mir
1: Morgen.
0: Ben. Unser Nationalheiligtum kommt ins Wachsfigurenkabinett. Es geht natürlich um den Döner. Ab heute gibt's den ersten Wachsdöner der Welt.
1: Wir fragen natürlich, was kommt bitte als nächstes? Also welches Essen findet ihr so iconic, dass es ins Wachsfigurenkabinett unbedingt kommen muss?
2: Pasta. Alle Formen von Pasta. Weil man kann es immer essen und es schmeckt immer gut.
3: Matcha und Acai. Da ist sehr männlich und maskulines.
2: Oh, definitiv die Spinatlasagne. Weil Spinat und Lasagne mit Käse überbacken. Also ich finde, da muss man nicht viel, also mehr zu sagen.
1: Also wenn wir jetzt Essen ausstellen als Wachsfigur, ich gar nicht mehr. Ich finde das mit dem Döner schon sehr, sehr lustig. Was wär's denn bei dir, Ben?
0: Bei mir wär's ganz klar das beste Essen, das Essen, was ich jeden Tag essen könnte. Und zwar eine richtig leckere, gut gemachte Pizza Fungi.
1: Oh, ja.
0: Pizza

0: Fungi ist das beste Essen, was es gibt auf der Welt. Dazu stehe ich. Und das hätte ich gerne im Maxi-Gurken-Kabinett.
1: Ich hätte gerne ein Ei. Weil ich liebe ja gekochte Eier. Also ich esse ja am Tag 2 bis 4 hart gekochte Eier.
0: Ja.
1: Und einfach so ein schönes, aber es muss ein 7,5 Minuten Ei sein. Wo es also hart gekocht, wo es aber noch so leicht warm und weich in der Mitte ist. Und das ausstellen.
0: Das erklärt so viel, deswegen hast du auch so einen Eierkopf. Naja, gut, wir machen weiter. Welches Essen braucht ihr denn gerne unbedingt in so einem Maxi-Gurken-Kabinett? Ruft an oder schickt eine WhatsApp.
1: Oh Mann, wir hören jetzt DJ Goya und Michiko hier am Donnerstag auf Energy. Schönen guten Morgen.

0: Guten Morgen, Leute. Richie hier. Und gleich gibt's hier noch Kamrad mit der Love Sober.
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0: Ja, heute ist ja quasi schon kleiner Freitag. Das heißt, man kann auch wieder schon einiges erleben, auch wenn das Wetter jetzt vielleicht nicht ganz so mitspielt. Heute ist es nämlich mal erlaubt, Drink and Drive. Beim Drink and Drive Donnerstag im Sommersalon am Spielbudenplatz. Aber Leute, natürlich nur auf der Spielekonsole. Da gibt's nämlich heute wieder ein großes Mario Kart Turnier. Die Rennen werden da auf zwei großen Leinwänden übertragen und dann geht's um die Wette. Und wenn ihr dann was getrunken habt, dann geht's natürlich mit der Bahn nach Hause. Los geht's übrigens um 19 Uhr im Sommersalon. Oder ihr wollt lieber was Kreatives machen, das geht auch, dann probiert doch einfach mal das Craft Date im Café Schmidtchen in Barmbek aus. Dort wird sich einmal im Monat getroffen, um an seinen oder anderen DIY-Projekten zu arbeiten. Da kann dann jeder sein eigenes Projekt inklusive Material mitbringen und dann wird gemeinsam losgelegt. Ich glaube, das ist auch ganz cool, wenn man mal neue Leute kennenlernen möchte. Heute Abend geht das los um 18 Uhr, wie gesagt, im Café Schmidtchen in Barmbek. Damit wird euer regnerischer Donnerstag zu einem richtig geilen Donnerstag. Und hier gibt's jetzt Kamrad.
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1: Das spielen wir heute Morgen mit der lieben Carmen. Guten Morgen.
2: Guten Morgen.
1: Grüß dich.
2: Hallo.
1: Wir sind Anna und Ben für dich. Wir spielen Stadtland Energy und das hier wird dein Buchstabe.
3: N.
2: N wie Nase.
1: N wie Nordpol, Nase, Nashorn. N ist eigentlich gerade Nutella. Also es gibt so ein paar Begriffe, kriegen wir hin. Pass auf, liebe Carmen, du hast 30 Sekunden, brauchst 5 richtige Antworten, um zu gewinnen. Hast du mal eine Kategorie, wo dir mit N nichts einfällt, sagst du einfach schnell weiter und Anna gibt dir eine neue. Hauptsache, wir haben am Ende 5 richtige Antworten mit dem Buchstaben N.
2: Lässt sich machen, glaube ich.
1: Und die 30 Sekunden, die starten jetzt.
4: Das packst du in deinen Koffer mit N.
2: Nasencreme.
1: Sehr
4: das
1: gut.
4: Machst du bei Hitze.
2: Nass duschen.
4: Name von deinem ersten Partner oder Partnerin.
2: Oh. Nico.
1: Ja.
4: Das machst du nach der Arbeit.
2: Nach Hause gehen.
1: Ja.
4: Wow. Und kommt aufs Brötchen mit N.
1: Ja, komm.
2: Nutella.
1: Ja.
4: Gut. Easy.
1: Also das war professionell. Du bist professionelle Stadtland-Energy-Spielerin. Gib es einfach zu.
2: Ja, so ein bisschen.
1: Sehr gut.
4: Und Gratulation, liebe Carmen. Für dich geht es zu den Jungs hier. The Script, Hall of Fame, was ein Banger,
1: doch,
4: kennt man
1: geil.
4: Einfach. Präsentiert
1: episch.
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1: unbedingt.
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0: Unser Nationalheiligtum kommt ins Wachsfigurenkabinett. Hi, Energy am Morgens an mit Anna. Guten Morgen und Ben.
1: Morgen.
0: Es geht natürlich um den guten alten Döner. Ab heute gibt es den ersten Wachsdöner der Welt.
1: Da kann man mit dem Kopf schütteln oder sich mega freuen. Wir fragen uns, was kommt als nächstes? Welches Essen findet ihr so iconic, dass es auch ins Wachsfigurenkabinett muss? Kollegin Felina.
2: Mein absolutes Lieblingsgericht, was ins Wachsfigurenkabinett reingehört, ist natürlich die Pho, oder wie ich einfach sage, Pho-Suppe. Mm. Das ist für mich das beste Essen der Welt. Nicht umsonst nennt man mich auch Folina. Ich mache davon viele Fotos und meinen Valentinstag feiere ich auch mit meinem Mann immer mit einer Pho-Suppe.
1: Den Valentinstag ist ja genau meins.
0: Boah, aber Pho oder ja, Pho,
1: schon saulecker.
0: Ist schon geil.
1: Oh, das geht auch.
0: Da kann man natürlich auch mehrere Sorten ausstellen.
1: Mm, stimmt, gibt es verschiedene Varianten von. Finde ich eine super Idee. Habt ihr noch eine bessere Idee? Dann ruft uns an oder schickt mal eine WhatsApp.
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23: Mit Pascal, guten Morgen. Wer gestern in der Stadt unterwegs war, hat vielleicht die Kundgebung auf dem Rathausmarkt gesehen. Das waren rund 800 Eltern, Lehrkräfte und Kinder, die haben gegen geplante Kürzungen an fast 90 Hamburger Ganztagsschulen protestiert. An vielen Schulen geben Lehrkräfte bisher auch nachmittags zusätzliche Kurse und helfen zum Beispiel bei den Hausaufgaben. Viele dieser Aufgaben sollen aber künftig Erzieherinnen und Erzieher übernehmen. Den klassischen Unterricht sollen aber weiterhin nur Lehrkräfte geben dürfen. Das hat die Bildungsbehörde jetzt klargestellt. Die Demonstrierenden fürchten trotzdem, dass Förderangebote für Kinder verloren gehen. Sie fordern deshalb, die Pläne erstmal auf Eis zu legen und zu überdenken. Am Abend ging es im Rathaus mit einer öffentlichen Anhörung weiter. Der Andrang war so groß, dass rund 100 Menschen nicht mehr in den Saal kamen. Dann macht der Billigflieger Ryanair den nächsten Standort bei uns in Deutschland zu. Dieses Mal in Bremen. Nächstes Jahr im April ist Schluss. Das hat anscheinend damit zu tun, dass Ryanair die Gebühren am Airport einfach zu teuer geworden sind. Die Bild schreibt, der Flughafen versucht jetzt, dass andere Airlines beliebte Ryanair-Ziele ansteuern sollen. Sowas wie London, Mallorca oder Alicante. Und wer im Moment westlich von der Ostseeinsel Rügen mit dem Auto unterwegs ist, der sollte extra doppelt aufpassen, denn hier haben Leute einen Elchen gesehen. Die Polizei sagt, dass man gerade im Bereich mit Wald oder Feld vorsichtig sein soll. Elche sind bei uns in Deutschland eigentlich nicht wirklich heimisch. Das Tier scheint aus Polen gekommen zu sein.
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23: Irgendwie nicht mehr so richtig gemütlich draußen. Relativ herbstlich bei aktuell 13 Grad. Maximal auch heute nur 14 Grad drin. Also so richtig viel wärmer wird es heute leider nicht. Heute Nachmittag, da aber ein kleines Highlight. Da kommt später nämlich noch mal ein bisschen die Sonne raus.
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23: Vorsicht bitte auf der A7 Richtung Hannover zwischen dem Elbtunnel und Waltershof. Da steht ein defektes Fahrzeug auf der Fahrbahn. A7 Richtung Hannover zwischen dem Elbtunnel und Waltershof. Bitte besonders vorsichtig fahren. Ansonsten dauert es länger auf der A7 Hannover Richtung Hamburg. 5 Kilometer stockender Verkehr ab Heimfeld. Wenn ihr noch was gesehen habt, vielleicht einen Blitzer oder auch einen Stau, dann schickt ihr uns schnell eine WhatsApp. Geht ganz einfach unter 040 48 00 197 1. Eine gute und vor allem sichere Fahrt wünsche ich euch.
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15: Und wir haben was für eure Watchlist. Ein Film über Facebook, den bei Facebook aber eigentlich niemand haben wollte.
19: Oha, da spielt eine Schauspielerin mit. Auf die haben wir alle gewartet. Was da los ist, hört ihr noch vor 8. Und wir hören jetzt erstmal eine Runde Teddy Swims am Donnerstag mit Mr. Not All. Schönen guten Morgen.

0: Morgen, hier ist Energy am Morgen für euch. Natürlich mit Anna, guten Morgen, mir, Ben und bald auch mit euch.
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0: Wir wünschen
2: also nicht morgens.
0: Ganz viel Glück und wir freuen uns auf euch natürlich auch, euch kennenzulernen. Jetzt machen wir erstmal weiter mit Cat's Eye und Animal.

0: Und da haben wir natürlich immer die besten neuen Hits für euch. Weiter geht's hier mit Energy Star Crystal Serenity, Good Old Days.
1: Ganz, ganz wichtige Botschaft. Bedeutet, Leute, stellt euch vor, wenn ihr gerade das Leben, was ihr gerade habt, Dinge, die ihr gerade mögt, werden irgendwann mal die guten alten Zeiten sein. Wo ich drin, ach, da habe ich Energy am Morgen gemacht mit Anna, was waren das noch für Zeiten? Wir werden diese Sendung ja auch nicht ewig machen, Anna. Irgendwann bist du mal ein großer Fernsehstar.
0: Ach, Quatsch.
1: Und ich bin Rentner und mecker die Leute an, dass sie ordentlich parken sollen auf der Straße. Nein. Es wird mal ein anderes Leben leben.
0: Ich glaube, wir haben mittlerweile so eine harte Abhängigkeit voneinander. Ja. Ich gehe nirgendwo ohne dich hin und auch umgekehrt nicht.
1: Ja, sehr gut.
0: Wir bleiben zusammen im Altenheim.
1: Während du bitte arg erfolgreich, dann bin ich quasi immer dabei.

0: wieder morgens an mit Anna. Guten Morgen und Ben.
1: Morgen.
0: Und das ist ganz neu bei uns.
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0: Oh yeah.
3: Wow.
0: Gabriel jetzt hier bei uns mit im Studio. Du bringst uns ab sofort jede Woche einen Film oder Serie für die Watchlist mit.
3: So sieht's aus. Und heute packen wir The Social Reckoning auf die Watchlist. Das ist ein neuer Film über Facebook, ab sofort im Kino. Und wir erinnern uns. 2010, da erschien der Film The Social Network. Yes. Da ging es um die Gründung des Konzerns. Mhm. Und jetzt geht's um die negativen Folgen, vor allem auch von Social Media und welche Folgen das dann auch für junge Leute
1: hat. Spannendes und wichtiges Thema.
3: So.
1: Was macht den Film für dich so sehenswert?
3: Na, der Cast ist super. Also Jeremy Allen White.
1: Liebe ich.
3: Den kennen wir, ja, ich auch. Den kennen wir von der Serie The Bear. Der hat auch Bruce Springsteen schon gespielt. Also finde ich, ist ein ganz vielversprechender, toller Schauspieler.
0: Mhm.
3: Und kennt ihr noch Mikey Madison?
1: Sagt mir was, der Name.
3: Ja,
1: warum sagt
3: genau,
1: ihr mir was?
3: Die hat letztes Jahr den Oscar als beste Hauptdarstellerin gewonnen, obwohl alle dachten, dass Demi Moore gewinnen würde.
1: Stimmt, ja.
3: Das war dieser große Schockmoment. Und
1: ja,
3: das ist jetzt, Social Reckoning ist ihr erster Kinofilm. Das heißt, ein wirklich großer Beweis für sie, ob sie es als Leading Lady in Hollywood drauf hat.
0: Und
3: bin
0: auch
3: gespannt.
0: Ein großartiges Thema, ne?
1: Ja,
0: Facebook,
1: richtig.
0: Social Media, auch die ganzen Gefahren und so. Klingt spannend.
1: Suchtmacherei und so. Super spannendes Thema. Danke, Gabriel. The Social Reckoning kommt auf jeden Fall jetzt auf unsere Energy Weekly Watchlist.
0: Und hier geht's weiter mit der Radio-Playlist für euch. Taylor Swift, I Knew It, I Knew You auf Energy. 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
1: Und da sagen wir Happy Dönerstag.
2: Schön.
1: Hi, Energy am Morgens an mit Anna. Guten Morgen. Und Ben.
3: Morgen.
1: Bei Madame Tussaud gibt es ab sofort keine neue Wachsfigur. Dafür den ersten Wachsdöner der Welt. Irre.
2: Das ist ein bisschen irre, aber irgendwie auch genial. Deswegen fragen wir uns, was kommt als nächstes? Welches Essen findet ihr so iconic, dass es auch eine Wachsfigur verdient?
4: Spaghetti Bolognese. Geht immer. Schweinespeck. Ich brate es immer an und dann ist es ganz knusprig und innen so soft.
5: Oh, als Wachsfigur. Ich würde sagen Zucchini-Lasagne.
1: Zucchini-Lasagne.
2: Sag mal, was haben denn die Leute für Lieblingsessen?
1: Bei dir war es ja Pizza Fungi.
2: Eine Pizza Fungi, es geht nichts über Pizza Fungi. Ja.
1: Bei mir ist es ein hart gekochtes Ei. Ja. Ist am besten 7,5 Minuten, wenn es innen drin noch so ein bisschen flüssig ist. Das ausgestellt würde ich mir als Wachsfigur hinstellen.
2: Vor allem, wie einfach ist diese Wachsfigur? Ein hart gekochtes Ei ist einfach ein weißes, rundes Ding.
1: Nee, schon offen.
2: Ach
1: dass
2: so,
1: man so ein bisschen
2: schon, dass man
1: halt
2: so ein bisschen.
1: Ja. Genau, also das Weiße muss fest sein, aber
2: interessant.
1: Dieses Gelbe darf noch
2: dass
1: so ein bisschen
2: so fließt.
1: Suffig sein.
2: Du, okay, dann finde ich es gut. Was wäre es bei euch? Schickt mal bitte eine WhatsApp. Oder ruft einfach an.
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9: Mit Pascal, guten Morgen. Wer gestern Nachmittag über Harburg vielleicht nach Hause wollte, der brauchte Geduld. Ein Gasleck hat dort den Bahnverkehr gestoppt und für Stau auf den Straßen gesorgt. Bei Bauarbeiten an der Moorstraße, Ecke Hannoversche Straße, hatte ein Arbeiter mit einer Fräse eine Gasleitung beschädigt. Daraufhin strömte Gas aus und der Bereich wurde abgesperrt. Der S-Bahn- und Fernverkehr am Bahnhof Harburg musste deswegen auch zwischenzeitlich komplett eingestellt werden. Laut NDR mussten auch die Reisenden den Bahnhof verlassen. Die Feuerwehr hat außerdem geprüft, ob das Gas in den benachbarten Edeka und in die Sewe-Passage gelangt war. Da gab es aber glücklicherweise eine Entwarnung. Die Geschäfte mussten deswegen nicht geräumt werden. Gegen 17 Uhr war der Gasaustritt gestoppt, der Bahnhof wurde wieder freigegeben und die Züge konnten nach und nach wieder fahren. Die beschädigte Leitung soll jetzt einfach im Rahmen der Bauarbeiten repariert werden. Dann vermuten ja einige, dass die CDU in Sachsen-Anhalt teilweise für den neuen Landtagspräsidenten gestimmt hat. Der ist ja von der AfD, die da vor Ort als gesichert rechtsextrem gilt. Unser Kanzler Merz hat deswegen nochmal deutlich gemacht, wer seine Stimme der AfD gibt, zerstört Glaubwürdigkeit. Mit den Werten seiner CDU würde sich das nicht vertragen. Und in den USA klagen die Demokraten jetzt gegen die Trump-Regierung wegen der anstehenden Zwischenwahlen. Denn das Weiße Haus hat zuletzt einiges an Werbevideos für Trump und die Republikaner gedreht. Dafür könnten bis zu 20 Millionen Dollar Steuergeld benutzt worden sein. Steuergeld für Wahlwerbung ist in den USA aber generell gar nicht erlaubt.
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9: Das war's womöglich mit dem Sommer leider. Irgendwie heute gar kein so richtig gutes Wetter draußen. Gerade 13 Grad, maximal bekommen wir heute 14 Grad. Also viel wärmer wird's auch gar nicht. Dafür wird es heute Nachmittag aber zumindest ein bisschen sonniger. Ein Mix aus Sonne und Wolken erwartet uns da. So ab 12 Uhr ungefähr.
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9: Länger dauert es noch immer auf der A7 Hannover Richtung Hamburg. 8 Kilometer stockender Verkehr ab Heimfeld. Wenn ihr noch was gesehen habt, Blitzer oder auch einen Stau, dann schickt ihr uns schnell eine WhatsApp. Geht ganz einfach unter 040 48 00 197 1. Eine gute und vor allem sichere Fahrt wünsche ich euch.
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1: 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Juiced, Jack Style und John mit Turn the Lights Off auf Energy.

0: jetzt feiern wir unser Nationalheiligtum. Es ist der Döner. Guten Morgen, hier ist Energy am Morgen für euch. Natürlich mit Anna, guten Morgen, und mir, Ben.
1: Hi.
0: Im Wachsfigurenkabinett. Madame Tussaud, gibt es ab sofort eine, haltet euch fest, Döner-Wachsfigur. Normalerweise ja eigentlich nur Promis, jetzt eben der Döner.
1: Ich finde es komplett wild, ja. Lustig. Wir fragen, was kommt bitte als nächstes? Welches Essen findet ihr so iconic, dass es ins Wachsfigurenkabinett muss? Das sagt hier Kollegin Vivi.
2: Für mich Platz 1 aller Gerichte jemals weltweit ist die Lasagne. Ja. Leute, warum eigentlich nur eine Nudel essen, wenn man ganze Pasta-Platten essen kann?
3: Das ist ein sehr leckeres Gericht. Man kann Nudeln machen warm, man kann Nudeln machen kalt.
2: Och, Leute, und dann so Hack dazwischen, in meinem Fall vegetarisches Hack. Es ist ein Gedicht, das es auf jeden Fall mal verdient hat, in Wachsform gegossen zu werden.
0: Oh, sehr Lasagne, interessanter
1: sehr
0: Case.
1: Stark. Ja. Meine Mama hat geschrieben, Currywurst wäre es bei ihr. Ich weiß nicht, wann hat meine Mutter das letzte Mal eine Currywurst
0: gegessen?
1: Ich wollte
0: die Gabi Gutmann ist ja gar keine Currywurstesserin.
1: Oder?
0: Aber
1: Mama?
0: Ja, so eine Wurst, ja, da bin ich eher bei Team Lasagne. Was sagt ihr denn? Schickt uns mal euer Lieblingsessen, was unbedingt ins Wachsfigurenkabinett muss, ruft an oder schickt eine WhatsApp.
1: Wir hören jetzt erstmal die neue Nummer von Jonas und Daddy DJ Flipside auf Energy. Happy Donnerstag.

0: Gut gelaunt, geht's rein in diesen Donnerstagmorgen mit Energy. Ich bin Richie und gleich gibt's hier noch Adele.
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0: Ja, und über was kann man heute mit seinen Kolleginnen und Kollegen reden? Natürlich über das Wetter, da müssen wir drüber reden. Ich liebe ja eigentlich den Sommer, aber ich muss sagen, auch der Herbst, der hat mir jetzt ganz gut gefallen bis jetzt. Bis jetzt, denn ab heute kommt dann der Regen. Die nächsten Tage regnet es eigentlich durch. Naja, ist halt Herbst, da tut uns der Regen auch mal ganz gut. Da kann man sich dann aber schon mal Gedanken machen, wo es in den nächsten Urlaub hingehen soll. Denn in etwas mehr als einer Woche, da sind ja auch schon wieder Herbstferien bei uns in Hamburg. Und da fliegen auch wieder richtig viele weg. Der Flughafen rechnet hier an Spitzentagen mit mehr als 55.000 Fluggästen. Und die beliebtesten Ziele sind da Mallorca, na klar, Antalya und auf Platz 3 Barcelona. Ja, und dann gibt's bald was Cooles für Freunde von Matcha und Acai Bowls. Denn in gut 3 Wochen soll hier in der Schanze Masai eröffnen. Den Laden gibt's schon in Köln und da sollen die Leute wohl Schlange stehen. Konzept steckt ja eigentlich schon im Namen, Matcha und Acai. Aber es gibt da auch wohl kaltgebrühten Kaffee, der wie Bier gezapft wird. Das klingt ja wild. Ja, da schauen wir mal, ob das Konzept hier auch bei uns in Hamburg so gehypt wird. Und hier gibt's jetzt einen richtigen Banger. Das ist Adele mit Rolling in the Deep bei Energy. Guten Morgen.

0: wird gequizt. Hi, Energy am Morgensabend mit Anna. Guten Morgen, Jakob und
1: Hallo.
0: Ben. Jakob hat eine Behauptung, wir müssen rätseln. Ja, Fakt oder doch Fake?
1: Ja, die älteste Schildkröte der Welt ist 105 Jahre alt.
0: Älter.
1: Fakt oder Fake?
2: Falsch, ganz
0: älter.
2: Genau. Älter, älter. Ich sag, sie ist 118.
0: Ich sag 126.
2: Du bist ja das Wahnsinn.
0: Schildkröten können ja wirklich bumsalt werden.
2: Ja, ja.
0: Die überleben uns alle.
2: Wir überlegen mal. Wir sagen auf jeden Fall Fake, älter.
1: Also die älteste Schildkröte der Welt ist 105, ist ein...
0: Fake.
1: Nee, sie ist wirklich älter. Riesenschildkröte Jonathan ist wohl um die 194 Jahre alt.
2: Ach,
1: und der wird jetzt auch immer mehr untersucht, denn damit die Forschung mal rauskriegt, warum diese Tiere wirklich so krass alt werden.
2: Ja,
0: was
2: mega.
0: Diese Schildkröte alles gesehen haben muss.
2: Ist tatsächlich auch ein unfaires Spiel für mich, weil ich habe Jonathan groß werden sehen.
0: Ah, ja.
2: Vor fast 190 Jahren. Das war echt Wahnsinn. Ganz süß und klein gewesen. Und jetzt mittlerweile...
1: Ja, ihr habt doch so einen ähnlichen Hauttyp, ihr beiden.
0: Und einen Hals.
2: Okay, Jack, Dean und Mercy sind hier. Wow.

0: Wollt ihr euer Lieblingsessen im Museum sehen? Darum geht's jetzt hier. Morgen, Energy am Morgens an mit Anna. Guten Morgen und Ben.
1: Hallo.
0: Bei Madame Tussauds wird heute ein Döner zur Wachsfigur. Bin ich irgendwie wild.
1: Mega.
0: Normalerweise
1: mega.
0: Stehen ja da Promis von A bis Z. Jetzt unser aller Lieblingsessen.
1: Und wir haben natürlich nur eine Frage. Was kommt da jetzt als nächstes? Welches Essen findet ihr so iconic, dass es unbedingt ins Wachsfigurenkabinett muss? Kollegin Annika hat eine Idee.
2: Käsespätzle. Das ist die einzig richtige Antwort. Erstens, Käsespätzle sind super fotogen. Es gibt kein hässliches Bild von Käsespätzle. Die sind immer lecker, dampfend und einfach so aus, dass einem das Wasser im Mund zusammenläuft. Außerdem verbinden sie Menschen. Zweiter Punkt. Ich habe noch nie Menschen gesehen, die sich gestritten haben, während sie sich eine Portion Käsespätzle geteilt haben.
1: Ja.
2: Und drittens, die sind absoluter Kult. Käsespätzle ist ein Kultgericht, begleitet mich schon seit meiner Kindheit und ich weiß, dass es ganz vielen genauso geht.
1: Und da hört das nämlich schon, die liebe Annika kommt aus der Gegend. Die kommt aus Karlsruhe oder Stuttgart. Bin ich mir nicht ganz sicher, eine dieser beiden Städte. Und da haben wir ihr selber mal gesagt, wenn Käsespätzle so geil sind, dann soll sie die doch mal machen. Zitat, nee, mache ich nur für Anna, guten Morgen.
0: Hat sie gesagt?
1: Hat sie gesagt, absolute Frechheit.
0: Und das finde ich halt total nett und berechtigt. Ich freue mich auf die Käsespätzle. Annika, wäre ich auch Fan von, wenn sie ins Wachsfigur-Kabinett kommt.
1: Was wäre es, seid ehrlich bei euch, was muss dahin? Ruft an oder schickt eine WhatsApp.
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20: Mit Pascal, guten Morgen.
5: Wer mit der U3 durch Hamburg fährt, der muss sich im Herbst auf 2 Sperrungen einstellen. Los geht es in den Ferien. Vom 19. bis einschließlich 29. Oktober fahren zwischen St. Pauli und Rathaus nämlich keine Züge. Die Hochbahn tauscht dort unter anderem alte Holzschwellen gegen Kunststoffschwellen aus. Als Alternative könnt ihr den ganz normalen 17er Bus nehmen. Der fährt in dieser Zeit auch die Landungsbrücken, den Baumwall und den Rödingsmarkt an. Im November wird dann auf der anderen Seite des Rings gebaut. Vom 2. bis zum 27. November fällt die U3 zwischen Berliner Tor und Barmbek montags bis freitags aus. Dort könnt ihr auf die S1 oder Ersatzbusse umsteigen. Am Wochenende fährt die U3 auf diesem Abschnitt aber wie gewohnt. Eine Stunde mehr arbeiten, ohne mehr Geld zu bekommen. Das plant Hamburg ja für seine Beamten und Beamtinnen, weil die Stadt sparen muss. Diese Wochenarbeitszeit soll von 40 auf 41 Stunden steigen. Außerdem soll ein freier Ausgleichstag wegfallen. Am 14. Oktober soll die Bürgerschaft darüber entscheiden. Jetzt geht es um mögliche Ausnahmen, wie das Abendblatt berichtet. Die CDU will bisherige Arbeitszeit für Beamte mit Schwerbehinderungen, mit Kindern unter 12, mit Pflege oder besonderer Betreuungsverantwortung sowie im Schichtdienst erhalten. SPD und Grüne planen weniger weitreichende Erleichterungen. Wer schwerbehindert ist, soll einen zusätzlichen Entlastungstag bekommen, dann wären es 5 im Jahr. Wer nahe Angehörige pflegt, soll erstmals 3 solcher freien Tage erhalten. Für Beamtinnen und Beamten mit jüngeren Kindern oder Vollzugsbeamten im Schichtdienst sieht Rot-Grün dagegen keine weiteren Ausnahmen vor. Und dann könnt ihr vom Fischmarkt bis Övelgönne jetzt wieder direkt an der Elbe entlang laufen oder radeln. Seit gestern ist die Promenade in Neumühlen nämlich wieder zugänglich, nach fast 9 Jahren Sperrung. Ende 2017 war dort der Weg abgesackt, jetzt ist der rund 240 Meter lange Abschnitt saniert und bietet sogar noch mehr Platz als vorher. Die Arbeiten haben aber auch rund 49 Millionen Euro gekostet.
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5: Wahrscheinlich habt ihr heute das erste Mal so ein bisschen eure Herbstsachen rausgeholt. Berechtigterweise, denn aktuell haben wir 14 Grad. So viel mehr wird's heute auch nicht. Maximal 15 Grad sind heute drin. Heute Vormittag ja eher noch sehr, sehr ungemütlich herbstlich draußen. Heute Nachmittag verändert sich das Wetter dann aber so ein bisschen. Da kommt später nämlich auch nochmal die Sonne raus.
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5: Vorsicht bitte auf der A7 Hannover Richtung Hamburg in der Einfahrt Waltershof. Da steht ein defektes Fahrzeug. Da bitte besonders vorsichtig fahren. Ansonsten dauert es länger auch auf der A7 und zwar Hannover Richtung Hamburg. 8 Kilometer stockender Verkehr ab Heimfeld und auf der A23 Hamburg Richtung Heide stockt es 3 Kilometer ab Alsenbeck-Redding. Wenn ihr noch was gesehen habt, einen Blitzer oder auch einen Stau, dann schickt ihr uns schnell eine WhatsApp. Geht ganz einfach unter der 040 48 00 197 1. Eine gute und vor allem sichere Fahrt wünsche ich euch.
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0: einen wunderschönen Donnerstag für euch. Wer sich im Herbst gerne mal nostalgisch fühlt, dem sei unser Energy 90er Hitstream auf jeden Fall empfohlen.
1: Da gibt's alle Banger komplett for free bei uns in der Energy App. Und hier geht's jetzt hochaktuell weiter mit den Mädels von Flow und Leak It. Habt einen schönen Donnerstag. Ekel.

0: habt ja schon gefrühstückt. Vielleicht servieren wir euch jetzt heute einen Döner. Oh. Guten Morgen, ihr Sennert, ja morgen mit Anna. Guten Morgen natürlich und mir, Ben. Das gibt's nur einmal auf der ganzen Welt. Im Wachsfigurenkabinett von Madame Tussaud gibt es ab sofort einen Wachsdöner.
1: Ja, okay. Wir fragen jetzt natürlich, was kommt als nächstes? Welches Essen findet ihr so gut, dass es unbedingt ins Wachsfigurenkabinett kommen muss? Kollege Julian sagt das hier.
2: Pizza Hawaii.
0: Nein.
2: Ja, ich weiß, was ihr jetzt denkt. Vollkommen zu Recht, aber ich kann es erklären. Als ich vor 12 Jahren in meine erste gemeinsame Wohnung mit meiner Ex-Freundin damals eingezogen bin, haben wir den ganzen Tag geschuftet wie die Berserker. Und meine Ex-Freundin hat Pizza Hawaii geliebt. Ich war frisch verliebt. Ich dachte, okay, komm, das Geld hat nur für eine Pizza gereicht. Also haben wir uns die gekauft. Und nach so einem Tag eine Pizza Hawaii zu essen, war richtig, richtig wohltuend. Und als Erinnerung daran würde ich genau diese Pizza Hawaii bei Madame Tussaud sehen wollen.
0: Hat natürlich einen persönlichen Touch, das mag ich sehr. Aber hat er ja auch richtig gesagt, der liebe Julian, Pizza Hawaii ist ja eigentlich ein Verbrechen in verschiedenen Ländern. Da Ananas auf die Pizza rauf. Warum guckst du so an,
1: Guten Morgen? Ich liebe Pizza Hawaii. Ja, Entschuldigung, jetzt muss ich dich menschlich erneut enttäuschen.
0: Der dünne Faden, an dem unsere Freundschaft hing, ist jetzt final zerrissen.
1: Ich finde Pizza Hawaii sehr erfrischend. Ich mag ja auch so dieses Hawaii-Toast und sowas. Ist mal ganz was Feines.
0: Ach Gott, also
1: sorry.
0: Okay. Gut, was wäre es für euch? Ruft an oder schickt eine WhatsApp.
1: Jetzt einmal Tampa City, da sind wir uns aber einig. Den Song mögen wir beide mit Self-Aware auf

0: Und da haben wir mal wieder einen absoluten Energy-Hit für euch. Und was für ein Brett.
1: Ich lieb's total.
0: Eminem featuring Dido und Stan haben wir.
1: Unglaublich. Anna, guten Morgen. Da rutscht mir die Hose ein bisschen mehr Richtung Baggy runter. Ich hätte am liebsten gern Hoodie. Und bin wieder 18, 20 Jahre alt, weil das war meine Zeit. Eminem, absolute Legende, zusammen mit Dido. Die hat eine Wahnsinnsstimme. Und Stan, du verstehst ja gar nicht, was da passiert. Dieser Song ist nur entstanden, weil Eminem einen Stalker namens Stanley hatte, der ihm inner Briefe geschrieben hat, wie sehr er ihn vergöttert.
0: Ja.
1: Und diese Briefe, teilweise in Originalform, sind die Lyrics von Eminem, die er uns jetzt gleich vorrappt.
0: Eminem ist sowieso also ein unfassbar krass toller Typ. Geile Nummer jetzt hier auf Energy.

0: Macht euch einen richtig schönen Donnerstag mit Energy. Richie hier und 30.000 Euro für richtig wichtige Arbeit mit Kindern hier bei uns in Hamburg.
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0: Ja, gleich zwei Hamburger Initiativen wurden nämlich bei uns in Hamburg mit dem Hanse-Merkur-Preis für Kinderschutz ausgezeichnet. 20.000 Euro gehen dabei an die Ärztliche Gesellschaft zur Gesundheitsförderung. Die klärt nämlich Schülerinnen und Schüler darüber auf, warum Alkohol in der Schwangerschaft echt gefährlich sein kann. Und weitere 10.000 Euro bekommt Ankerland. Das ist ein Verein, der Kinder und Jugendlichen hilft, die traumatische Erfahrungen gemacht haben. Da wird die Therapie sogar kostenlos angeboten. Also richtig starke Initiativen und Vereine mit dabei gewesen. Insgesamt 30.000 Euro für zwei Hamburger Projekte, die Kindern helfen und stark machen. Und das sind doch mal richtig gute Nachrichten. Hier geht's weiter mit Kamrad und Hug Yourself. Bei Energy spielen wir euch immer die besten neuen Hits.

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26: Mit Pascal, guten Morgen. Wer mit der U3 durch Hamburg fährt, der muss sich im Herbst auf 2 Sperrungen einstellen. Los geht es in den Ferien. Vom 19. bis einschließlich 29. Oktober fahren zwischen St. Pauli und Rathaus nämlich keine Züge. Die Hochbahn tauscht dort unter anderem alte Holzschwellen gegen Kunststoffschwellen aus. Als Alternative könnt ihr den ganz normalen 17er-Bus nehmen. Der fährt in dieser Zeit auch die Landungsbrücken, den Baumwall und den Rödingsmarkt an. Im November wird dann auf der anderen Seite des Rings gebaut. Vom 2. bis zum 27. November fällt die U3 zwischen Berliner Tor und Barmbek montags bis freitags aus. Dort könnt ihr auf die S1 oder Ersatzbusse umsteigen. Am Wochenende fährt die U3 auf diesem Abschnitt aber wie gewohnt. Eine Stunde mehr arbeiten, ohne mehr Geld zu bekommen. Das plant Hamburg ja für seine Beamten und Beamtinnen, weil die Stadt sparen muss. Diese Wochenarbeitszeit soll von 40 auf 41 Stunden steigen. Außerdem soll ein freier Ausgleichstag wegfallen. Am 14. Oktober soll die Bürgerschaft darüber entscheiden. Jetzt geht es um mögliche Ausnahmen, wie das Abendblatt berichtet. Die CDU will bisherige Arbeitszeit für Beamte mit Schwerbehinderung, mit Kindern unter 12, mit Pflege oder besonderer Betreuungsverantwortung sowie im Schichtdienst erhalten. SPD und Grüne planen weniger weitreichende Erleichterungen. Wer schwerbehindert ist, soll einen zusätzlichen Entlastungstag bekommen, dann wären es 5 im Jahr. Wer nahe Angehörige pflegt, soll erstmals 3 solcher freien Tage erhalten. Für Beamtinnen und Beamten mit jüngeren Kindern oder Vollzugsbeamten im Schichtdienst sieht Rot-Grün dagegen keine weiteren Ausnahmen vor. Und dann könnt ihr vom Fischmarkt bis Övelgönne jetzt wieder direkt an der Elbe entlang laufen oder radeln. Seit gestern ist die Promenade in Neumühlen nämlich wieder zugänglich, nach fast 9 Jahren Sperrung. Ende 2017 war dort der Weg abgesackt, jetzt ist der rund 240 Meter lange Abschnitt saniert und bietet sogar noch mehr Platz als vorher. Die Arbeiten haben aber auch rund 49 Millionen Euro gekostet.
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26: So langsam seid ihr hoffentlich durch den Regen irgendwie bei der Arbeit angekommen. Aber ich kann euch beruhigen, heute Nachmittag, wenn ihr nach Hause fahrt, da soll es dann später sogar wirklich trocken sein. Also wir können uns auf einen schönen Nachmittag freuen. Aktuell bei 14 Grad und maximal sind leider auch nur 15 drin.
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26: Vorsicht bitte auf der A1 Lübeck Richtung Hamburg zwischen dem Dreieck Südost und dem Dreieck Norderelbe. Da steht ein defektes Fahrzeug auf der Fahrbahn. Ganz besonders vorsichtig da bitte fahren. Ansonsten dauert's länger auf der A7. Hannover Richtung Hamburg 8 Kilometer stockender Verkehr ab Heimfeld und die A23. Nein, die ist schon wieder frei. Da könnt ihr gut durchfahren. Alles entspannt. Wenn ihr noch was gesehen habt, einen Blitzer oder auch einen Stau, dann schickt ihr uns schnell eine WhatsApp unter der 040 48 00 1971. Eine gute und vor allem sichere Fahrt euch.
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7: Number 1. Und weiter geht's hier durch. Den Donnerstag ist ja mein persönlicher Lieblingstag der Woche. Kleiner Bruder von Freitag, wir sind fast im Wochenende.
14: Mein Lieblingstag kommt morgen. Ich finde den Freitag halt immer noch ein Zacki besser, weil keiner arbeitet mehr richtig. Man ist quasi schon am Wochenende dran. Aber der Donnerstag ist auch schön.
7: Und auch neue Musik haben wir am Start, gleich von Rosalyn, Music I Love.
14: Oh, klingt vielversprechend. Wir starten aber in die 9 Uhr Stunde mit der Bowser und Magnetic. Habt einen schönen Fastfreitag.

0: Morgen, hier ist Energy am Morgen für euch mit Anna. Guten Morgen.
1: Hallo.
0: Und mir Ben und mit Rosalind und neuer Musik. Music I love.
1: Rosalind kennt man vielleicht. 2022 ist sie für ihr Land Armenien beim Eurovision Song Contest angetreten. Wir kennen sie aber hauptsächlich durch diese Nummer.
0: Ja. Oh, where are you? Geiler Song.
1: Ist ja komplett damit viral gegangen.
0: Zurecht.
1: Und jetzt freuen wir uns, verkünden zu können. Sie ist zurück. Music I Love heißt das ganz neue Ding jetzt hier auf Energy. 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Everything.

0: Unser Nationalheiligtum kommt ins Wachsfigurenkabinett. Hi, Energy am Morgens an mit Anna. Guten Morgen und Ben.
1: Morgen.
0: Es geht natürlich um den guten alten Döner. Ab heute gibt es den ersten Wachsdöner der Welt.
1: Da kann man mit dem Kopf schütteln oder sich mega freuen. Wir fragen uns, was kommt als nächstes? Welches Essen findet ihr so iconic, dass es auch ins Wachsfigurenkabinett muss? Kollegin Felina.
2: Mein absolutes Lieblingsgericht, was ins Wachsfigurenkabinett reingehört, ist natürlich die Pho, oder wie ich einfach sage, Pho-Suppe. Das ist für mich das beste Essen der Welt. Nicht umsonst nennt man mich auch Folina. Ich mache davon viele Fotos und meinen Valentinstag feiere ich auch mit meinem Mann immer mit einer Pho-Suppe.
1: Den Valentinstag ist ja genau meins.
0: Boah, aber Pho oder ja, Pho
1: schon
0: oder wie man es ausspricht, ist schon geil.
1: Oh, das geht auch.
0: Da kann man natürlich auch mehrere Sorten ausstellen.
1: Stimmt, gibt es verschiedene Varianten von. Finde ich eine super Idee. Habt ihr noch eine bessere Idee? Dann ruft uns an oder schickt mal eine WhatsApp.
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12: Mit Pascal, guten Morgen. Wer gestern Nachmittag über Harburg vielleicht nach Hause wollte, der brauchte Geduld. Ein Gasleck hat dort den Bahnverkehr gestoppt und für Stau auf den Straßen gesorgt. Bei Bauarbeiten an der Moorstraße, Ecke Hannoversche Straße, hatte ein Arbeiter mit einer Fräse eine Gasleitung beschädigt. Daraufhin strömte Gas aus und der Bereich wurde abgesperrt. Der S-Bahn- und Fernverkehr am Bahnhof Harburg musste deswegen auch zwischenzeitlich komplett eingestellt werden. Laut NDR mussten auch die Reisenden den Bahnhof verlassen. Die Feuerwehr hat außerdem geprüft, ob das Gas in den benachbarten Edeka und in die Sewe-Passage gelangt war. Da gab es aber glücklicherweise eine Entwarnung. Die Geschäfte mussten deswegen nicht geräumt werden. Gegen 17 Uhr war der Gasaustritt gestoppt, der Bahnhof wurde wieder freigegeben und die Züge konnten nach und nach wieder fahren. Die beschädigte Leitung soll jetzt einfach im Rahmen der Bauarbeiten repariert werden. Dann vermuten ja einige, dass die CDU in Sachsen-Anhalt teilweise für den neuen Landtagspräsidenten gestimmt hat. Der ist ja von der AfD, die da vor Ort als gesichert rechtsextrem gilt. Unser Kanzler Merz hat deswegen nochmal deutlich gemacht, wer seine Stimme der AfD gibt, zerstört Glaubwürdigkeit. Mit den Werten seiner CDU würde sich das nicht vertragen. Und in den USA klagen die Demokraten jetzt gegen die Trump-Regierung wegen der anstehenden Zwischenwahlen. Denn das Weiße Haus hat zuletzt einiges an Werbevideos für Trump und die Republikaner gedreht. Dafür könnten bis zu 20 Millionen Dollar Steuergeld benutzt worden sein. Steuergeld für Wahlwerbung ist in den USA aber generell gar nicht erlaubt.
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12: Ja, noch ist das Wetter eher so, naja, das entwickelt sich heute im Laufe des Nachmittags aber. Denn heute Abend, da soll die Sonne nochmal wieder richtig schön rauskommen. Bei maximal 15 Grad. Aktuell haben wir 14 bei uns in Hamburg.
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12: Schneller Blick auf die Straßen. Hier dauert es länger auf der A7 Hannover Richtung Hamburg. 8 Kilometer stockender Verkehr ab Heimfeld. Wenn ihr noch was gesehen habt, einen Blitzer oder auch einen Stau, dann schickt uns schnell eine WhatsApp. Geht ganz einfach unter der 040 48 001 97 1. Eine gute und vor allem sichere Fahrt wünsche ich euch.
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1: Number 1. Und wir haben was für eure Watchlist. Ein Film über Facebook, den bei Facebook selbst aber niemand haben wollte.
0: Da spielt eine Schauspielerin mit, auf die haben wir alle gewartet. Was da los ist, hört ihr noch vor 10. Jetzt erstmal Energy Star Tiffany Arrows mit Find Me. Schönen Donnerstag.

0: Energy am Morgen ist an mit Anna. Guten Morgen und Ben.
1: Morgen.
0: Und das ist ganz neu bei uns.
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0: Oh yeah.
3: Wow.
0: Gabriel jetzt hier bei uns mit im Studio. Du bringst uns ab sofort jede Woche einen Film oder Serie für die Watchlist mit.
3: So sieht's aus. Und heute packen wir The Social Reckoning auf die Watchlist. Das ist ein neuer Film über Facebook, ab sofort im Kino. Und wir erinnern uns. 2010, da erschien der Film The Social Network. Yes. Da ging es um die Gründung des Konzerns. Mhm. Und jetzt geht's um die negativen Folgen, vor allem auch von Social Media und welche Folgen das dann auch für junge Leute
1: hat. Spannendes und wichtiges Thema.
3: So.
1: Was macht den Film für dich so sehenswert?
3: Na, der Cast ist super. Also Jeremy Allen White.
1: Liebe ich.
3: Den kennen wir, ja, ich auch. Den kennen wir von der Serie The Bear. Der hat auch Bruce Springsteen schon gespielt. Also finde ich, ist ein ganz vielversprechender, toller Schauspieler. Mhm. Und kennt ihr noch Mikey Madison?
1: Sagt mir was, der Name.
3: Ja,
1: warum sagt
3: genau.
1: ihr mir was?
3: Genau. Die hat letztes Jahr den Oscar als beste Hauptdarstellerin gewonnen, obwohl alle dachten, dass Demi Moore gewinnen würde.
1: Stimmt, ja.
3: Das war dieser große Schockmoment. Und das ist jetzt, Social Reckoning ist ihr erster Kinofilm. Das heißt, ein wirklich großer Beweis für sie, ob sie es als Leading Lady in Hollywood drauf hat.
0: Und
3: bin
0: auch
3: ich gespannt.
0: Ein großartiges Thema, ne?
1: Ja,
0: Facebook,
1: richtig.
0: Social Media, auch die ganzen Gefahren und so. Klingt spannend.
1: Suchtmacherei und so. Super spannendes Thema. Danke, Gabriel. The Social Reckoning kommt auf jeden Fall jetzt auf unsere Energy Weekly Watchlist.
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1: Energy. 10 Uhr an diesem Donnerstagvormittag. Toll, dass ihr da seid. Hi, ich bin's, Felina, und wir starten hier durch, denn die 10 jetzt am Stück laufen schon. Gehen gleich weiter mit der aktuellen Single von Ray Dalton. In guten 10 Minuten. Und jetzt DJ Goya.

0: Energy Air, and you're listening to Ray Ray Interviews. Our first guest we have is Alvaro, and then we have Zoe Weese, and then we're going to have some NFL football players. Also, make sure to click the link below because you're going to get to play some bingo with me live in the studio. Did it, Ray Ray Dalton!
1: So, also seine Show würde aus Interviews mit Stars bestehen wie Alvaro Soler und Zoe Weese. Dann wird Bingo gespielt und um die NFL wird es auch noch gehen. Und seine Songs würden natürlich auch laufen. Go That High jetzt für euch bei Energy.

0: 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Wie würde eine Radiosendung klingen, wenn ihr hier einfach eine haben könntet? Ray Dalton.
1: Hey, this is Ray Dalton on

0: Anna Guten Morgen. Viele Fragen natürlich, sehe ich auch gerade im Live-Chat. Mhm. Wann ist es bei Anna Guten Morgen soweit? Wann,
1: eine Schwangerschaft?
0: Ja, wann ist es geplant? Haben wir da irgendwas gedacht? So mit 28, 26, wie viele Jahren können wir das als Thema
1: machen? Also erstmal brauche ich einen netten Kerl. So geht's schon mal los. Okay. Und solange wir den nicht gefunden haben, bin ich auch happy damit und bleib erstmal allein.
2: Also netter Kerl, melde dich.
1: Aber ich, nee, dann auch noch mal so 5 Jahre.
0: Also okay.

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8: Einen wunderschönen Donnerstagvormittag euch, gleich 10:30.
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8: Heute Morgen auf dem Weg zur Arbeit sind wir, glaube ich, alle so ein bisschen nass geworden. Aber keine Sorge, in der Mittagspause und auch beim Feierabend später soll es eigentlich dann trocken sein und später soll die Sonne sogar noch mal rauskommen.
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8: Vorsicht bitte auf der A7 Hannover Richtung Hamburg. Auf Höhe Hausbruch befindet sich eine ungesicherte Unfallstelle. Fahrt da bitte ganz besonders vorsichtig. Ansonsten dauert es noch immer länger auf der A7 Hannover Richtung Hamburg. 8 Kilometer stockender Verkehr ab Heimfeld. Wenn ihr noch was gesehen habt, einen Blitzer oder auch einen Stau, dann schickt ihr uns schnell eine WhatsApp. Geht ganz einfach unter der 040 48 00 1971. Eine gute und vor allem sichere Fahrt wünsche ich euch. Und wer mit der U3 durch Hamburg fährt, der muss sich im Herbst auf 2 Sperrungen einstellen. Los geht es in den Ferien. Vom 19. bis einschließlich 29. Oktober fahren zwischen St. Pauli und Rathaus nämlich keine Züge. Die Hochbahn tauscht dort unter anderem alte Holzschwellen gegen Kunststoffschwellen aus. Als Alternative könnt ihr den ganz normalen 17er Bus nehmen. Der fährt in dieser Zeit auch die Landungsbrücken, den Baumwall und den Rödingsmarkt an. Im November wird dann auf der anderen Seite des Rings gebaut. Vom 2. bis zum 27. November fällt die U3 zwischen Berliner Tor und Barmbek montags bis freitags aus. Dort könnt ihr auf die S1 oder Ersatzbusse umsteigen. Am Wochenende fährt die U3 auf diesem Abschnitt aber wie gewohnt. Eine Stunde mehr arbeiten, ohne mehr Geld zu bekommen. Das plant Hamburg ja für seine Beamten und Beamtinnen, weil die Stadt sparen muss. Diese Wochenarbeitszeit soll von 40 auf 41 Stunden steigen. Außerdem soll ein freier Ausgleichstag wegfallen. Am 14. Oktober soll die Bürgerschaft darüber entscheiden. Jetzt geht es um mögliche Ausnahmen, wie das Abendblatt berichtet. Die CDU will bisherige Arbeitszeit für Beamte mit Schwerbehinderung, mit Kindern unter 12, mit Pflege oder besonderer Betreuungsverantwortung sowie im Schichtdienst erhalten. SPD und Grüne planen weniger weitreichende Erleichterungen. Wer schwerbehindert ist, soll einen zusätzlichen Entlastungstag bekommen, dann wären es 5 im Jahr. Wer nahe Angehörige pflegt, soll erstmals 3 solcher freien Tage erhalten. Für Beamtinnen und Beamten mit jüngeren Kindern oder Vollzugsbeamten im Schichtdienst sieht Rot-Grün dagegen keine weiteren Ausnahmen vor. Und dann könnt ihr vom Fischmarkt bis Övelgönne jetzt wieder direkt an der Elbe entlang laufen oder radeln. Seit gestern ist die Promenade in Neumühlen nämlich wieder zugänglich, nach fast 9 Jahren Sperrung. Ende 2017 war dort der Weg abgesackt, jetzt ist der rund 240 Meter lange Abschnitt saniert und bietet sogar noch mehr Platz als vorher. Die Arbeiten haben aber auch rund 49 Millionen Euro gekostet.

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1: Und da haben wir es 11 Uhr. Schön, dass ihr am Start seid. Ich bin's, Felina. Hi, dieser Vormittag klingt fantastisch, kann ich euch versprechen, denn die 10 Hits am Stück laufen schon und gehen gleich weiter mit der aktuellen Single von Clean Bandit in guten 10 Minuten. Und jetzt You Not Us.

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1: Was haben Jess Glynn, Sarah Larson, Sean Paul, Anne-Marie und Demi Lovato gemeinsam? Sie alle haben einen Song mit Clean Bandit und die sind wieder zurück. Ja, unfassbare Hitmacher. Jetzt für euch bei Energy immer die besten neuen Hits. Also sind da, wo sie hingehören. Im Hit-Zuhause sozusagen hier bei uns. Und sie haben die neue Single draußen zusammen mit Chloe und O'Malley Company. Jetzt für

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4: kurz vor halb zwölf.
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4: Ja, und da bin ich ganz froh, dass das Wetter endlich nicht mehr ganz so schön ist draußen. Denn ich hatte eine Hüft-OP und bin gerade auf Krücken unterwegs und dachte, ich mache das extra im Herbst, weil das Wetter dann eh irgendwie nicht ganz so schön ist. Und jetzt hatten wir bestes Herbstwetter, aber ab heute nicht mehr. Zumindest heute. Da sieht es ein bisschen anders aus. Aktuell haben wir gerade mal 14 Grad. Es regnet. Wärmer wird es heute auch nicht, aber am Nachmittag, da kommt die Sonne raus und da wird es dann nochmal ein bisschen schöner.
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4: Da ist einiges los auf den Straßen. Vorsicht erstmal in Hamburg. Vetteler Brückenstraße. Harburg Richtung Wilhelmsburg. Zwischen Wilhelmsburger Platz und Hovestieg steht ein kaputter LKW. Und Vorsicht auch nochmal in Hamburg auf der B4. Billhorner Brückenstraße bis zur Elbbrücke stadtauswärts. Zwischen Billhorner Brückenstraße und der Elbbrücke gab es einen Unfall. So, dann machen wir jetzt weiter mit den Staus. A1 Lübeck Richtung Hamburg. 3 Kilometer steht ihr da ab Billstedt. Dann geht's rüber auf die A7. Hamburg Richtung Hannover. Da ist nämlich die Fahrbahn zwischen Heimfeld und dem Dreieck Südost wegen eines Feuerwehreinsatzes gesperrt. Deswegen Stau ab Hausbruch. Die Umleitung führt über die U54. Und nochmal die A7 Hannover Richtung Hamburg. 5 Kilometer Stau ab Heimfeld. Wow, das ist eine Menge. Wenn ihr noch mehr gesehen habt, dann natürlich gerne her damit. Ansonsten gutes Durchhalten. Die Nummer ist die 040 48 001 97 1. Und dann gibt es jetzt noch alles, was in Hamburg und der Welt gerade so los ist. Ja, und da gab es gestern ein Gasleck rund um den Bahnhof Harburg bei uns in Hamburg. Und das hat für ordentlich Chaos gesorgt. Bei Bauarbeiten wurde nämlich eine Gasleitung so sehr beschädigt, dass da dann auch jede Menge Gas ausgetreten ist. Die Feuerwehr rückte mit rund 40 Einsatzkräften an. Der Bahnhof, der wurde komplett geräumt und für knapp 2 Stunden ging da gar nichts mehr. Die S-Bahn und auch der Fernverkehr mussten eingestellt werden und auch mehrere Gebäude, wie zum Beispiel ein Edeka, wurden geräumt. Nach knapp 2 Stunden konnte die Feuerwehr dann eine Warnung geben. Die Leitung, die war wieder dicht und die Sperrungen wurden nach und nach aufgehoben. Ja, und dann haben die Spitzen von CDU, CSU und SPD gestern Abend darüber diskutiert, wie man in der Bundesregierung weitermachen will. Nach rund 4 Stunden war das Treffen dann auch schon wieder vorbei. Die Stimmung war laut Tagesschau gut und konstruktiv gewesen. Es ging vor allem um die geplanten Reformen bei Rente, Pflege, Steuern und Arbeitsmarkt. Die Koalition will die möglichst schnell umsetzen. Bundeskanzler Friedrich Merz rechnet aber damit, dass sich das Ganze noch bis zum Frühjahr hinziehen könnte. Konkrete neue Beschlüsse wurden aber nicht bekannt gegeben. Und dann habe ich noch ein paar Promi-News für euch. Madonna, die kauft wohl die Villa von Schauspielerin Angelina Jolie in Los Angeles für über 20 Millionen Dollar. Schauspieler Mia Goth und Shia LaBeouf lassen sich wohl nach 10 Jahren scheiden. Und die Moderatorin Laura von Tora hat bei Insta verraten, dass sie schwanger ist und sie zusammen mit ihrem Partner Ricardo Basile ihr erstes Kind erwartet.

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ihr könnt nicht so richtig lange ordentlich auf dem Stuhl sitzen. Ihr sitzt da immer wieder in zusammengewürfelte Brezel irgendwie. Und ihr merkt, irgendwie lassen sich eure Arme und Beine doller strecken, als sie eigentlich sollten. Dann könnte das ein gutes Zeichen dafür sein, dass ihr so hypermobil seid. Genauso wie zum Beispiel Taylor Swift. Die hat auch viel zu dehnbare Ellbogen. Spricht sie auch deutlich und viel drüber. Das ist, wisst ihr, wir sind einfach in einem Club zusammen, wenn es euch genauso geht. Wir sind einfach die Hypermobilen. Das ist in Ordnung. Und Taylor Swift, die Hypermobile, mit ihrer aktuellen Single Patient Zero jetzt für euch bei Energy und die besten neuen Hits.

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1: Das ist euer Donnerstagmittag hier. Ihr seid mittendrin in den 10 Hits am Stück. Ich bin's, Felina. Hi, und wir machen direkt weiter mit der neuen Single von Nico Santos. Gibt's hier in guten 10 Minuten. Und jetzt Teddy Swims, Mr. Know-It-All.

0: Partygeständnis von Energy Star Nikos Santos bei The Voice. Er sitzt da ja gerade in einem der roten Stühle, genauso wie Ray Garvey. Und die beiden haben sich unterhalten, weil Nico immer mitsingt, wenn gerade Talents auf der Bühne sind.
1: Wie merkst du die ganzen Texte von alle Lieder auf dieser Erde? Mir fällt es manchmal schwer, meine eigenen fucking Texte herzusagen.
2: Mir auch. Also wenn du meine Fans fragst, die sagen mir ja, Nico vergisst alle Texte. Ich glaube, das ist einfach, weil ich meine eigene Mucke halt nicht höre.
0: Wow, er hört seine eigenen Songs nicht. Nur solange er sie produziert, hat er noch gesagt. Und manchmal, wenn er dann im Radio kommt, dann freut er sich drüber. Also jetzt zum Beispiel hier bei Energy. Nico hat das ein bisschen Text lernen jetzt bei deiner eigenen Single Classic.

0: Anna Guten Morgen. Viele Fragen natürlich, sehe ich auch gerade im Live-Chat. Mhm. Wann ist es bei Anna Guten Morgen soweit? Wann,
1: eine Schwangerschaft?
0: Ja, wann ist es geplant? Haben wir da irgendwas gedacht? So mit 28, 26, wie viele Jahren können wir das als Thema
1: machen? Also erstmal brauche ich einen netten Kerl. So geht's schon mal los. Okay. Und solange wir den nicht gefunden haben, bin ich auch happy damit und bleib erstmal allein.
2: Also netter Kerl, melde dich.
1: Aber ich, nee, dann auch noch mal so 5 Jahre.
0: Also okay.

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8: Kurz vor halb eins.
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8: Ja, und da ist es heute sehr viel kälter als die letzten Tage. Aktuell haben wir gerade mal 14 Grad und wärmer wird's auch nicht. Aber es wird am Nachmittag ein bisschen schöner. Da kommt die Sonne nämlich wieder raus.
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8: Einiges los auf den Straßen. Vorsicht auf der A7 Hamburg Richtung Flensburg. Zwischen Othmarschen und Bahrenfeld liegen Gegenstände. Vorsicht nochmal auf der A7 Hamburg Richtung Flensburg. Im Elbtunnel gab es einen Unfall. Und Vorsicht auch auf der A23 Heide Richtung Hamburg. In der Einfahrt Eidelstedt gab es auch einen Unfall. Dann weiter mit den Staus. A1 Lübeck Richtung Hamburg. 4 Kilometer stockender Verkehr ab Billstedt. Dann rüber auf die A7 Hamburg Richtung Hannover. Zwischen Waltershof und dem Dreieck Südwest ist die Fahrbahn mittlerweile wieder frei. Aber es gibt einen dicken Stau. 12 Kilometer steht ihr da wegen Bergungsarbeiten. Und dann noch ein weiterer Stau auf der A7 in der Gegenrichtung, Hannover Richtung Flensburg. 4 Kilometer stockt das da ab Hausbruch. Und wenn ihr noch mehr gesehen habt, dann natürlich gerne her damit. Einfach kurz eine WhatsApp-Sprachnachricht drüber schicken. Die Nummer dafür 040 48 001 97 1. Und dann gibt's jetzt noch alles, was in Hamburg und der Welt gerade so los ist. Ja, und da gab's gestern ein Gasleck rund um den Bahnhof Harburg bei uns in Hamburg. Und das hat für ordentlich Chaos gesorgt. Bei Bauarbeiten wurde nämlich eine Gasleitung so sehr beschädigt, dass da dann auch jede Menge Gas ausgetreten ist. Die Feuerwehr rückte mit rund 40 Einsatzkräften an. Der Bahnhof, der wurde komplett geräumt und für knapp 2 Stunden ging da gar nichts mehr. Die S-Bahn und auch der Fernverkehr mussten eingestellt werden und auch mehrere Gebäude, wie zum Beispiel ein Edeka, wurden geräumt. Nach knapp 2 Stunden konnte die Feuerwehr dann Entwarnung geben. Die Leitung, die war wieder dicht und die Sperrungen wurden nach und nach aufgehoben. Ja, und dann haben die Spitzen von CDU, CSU und SPD gestern Abend darüber diskutiert, wie man in der Bundesregierung weitermachen will. Nach rund 4 Stunden war das Treffen dann auch schon wieder vorbei. Die Stimmung war laut Tagesschau gut und konstruktiv gewesen. Es ging vor allem um die geplanten Reformen bei Rente, Pflege, Steuern und Arbeitsmarkt. Die Koalition will die möglichst schnell umsetzen. Bundeskanzler Friedrich Merz rechnet aber damit, dass sich das Ganze noch bis zum Frühjahr hinziehen könnte. Konkrete neue Beschlüsse wurden aber nicht bekannt gegeben. Und dann habe ich noch ein paar Promi-News für euch. Madonna, die kauft wohl die Villa von Schauspielerin Angelina Jolie in Los Angeles für über 20 Millionen Dollar. Schauspieler Mia Goth und Shia LaBeouf lassen sich wohl nach 10 Jahren scheiden. Und die Moderatorin Laura von Tora hat bei Insta verraten, dass sie schwanger ist und sie zusammen mit ihrem Partner Ricardo Basile ihr erstes Kind erwartet.

0: Wie verreist ihr am liebsten? Mit dem Flugzeug, mit der Bahn, mit dem Auto oder zu Fuß? Jakob von ja. Energy am Morgen. Da ist gerade jemand richtig doll zu Fuß unterwegs.
1: Ja, der ist einfach mal seit fast 28 Jahren zu Fuß unterwegs. Der Brite Carl Bushby, der hat 1998 angefangen, dass er sich gesagt hat, ey, weißt was, ich laufe einfach mal durch die Welt. Mal gucken, wie lange es so geht. Mm-mm. Erlaubt hat er sich quasi selber nur Laufen und Schwimmen. Mm-mm. Transportmittel aller Art verboten. Und das hat er jetzt seitdem durchgezogen. Und jetzt ist er das erste Mal seit, wie gesagt, seit damals, seit ewigen Zeiten ja. wieder in Großbritannien angekommen, da wo er herkommt. Und läuft jetzt noch so durch ganz England in den Norden zu seinem Elternhaus.
0: Was?
1: Ja, der hat über 50.000 Kilometer schon abgerissen. Nur zu
0: gelaufen.
1: Fuß und geschwommen. Ja, das ist krass, oder?
0: Und überleg mal, was in der Zeit sich alles geändert hat an Technologie ja. seit 1998. Ey, wenn ihr jetzt auch noch mal den Vibe aus den 90ern haben wollt, ne? Wir haben ja unseren Energy Stream of the Week.
1: So.
0: Energy 90er Hits. Den mal schön in die Ohren reinballern. Ja. Und vielleicht rennt ihr dann auch plötzlich los. Einmal um die Welt kann ja sein. Findet ihr auf jeden Fall in unserer Energy App.
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Oh, das hatte ich kurz vergessen. Weiter geht's hier für euch bei Energy mit der Single Hero von Enrique Iglesias. Und in diesem Musikvideo spielt einfach mit Jennifer Love Hewitt. Und die hatten zu der Zeit halt auch ein bisschen was, als das Musikvideo gedreht wurde. Ziemlich sexy Ding geworden. Und die kennt ihr noch als zum Beispiel Ghost Whisperer aus der Serie. Ja, war sie die Hauptfigur. Oder die Ich weiß, was du letzten Sommer getan hast Filme. Da hat sie auch mitgespielt. Und eben auch in dem Musikvideo zu Hero. Jetzt für euch bei Energy. 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
1: Uhr. Das heißt, ihr seid mal wieder meine Mittagspäuschen-Mäuschen. Schön, dass ihr da seid. Ich bin Selina. Hi, die 10 Hits am Stück laufen gerade und da geht's weiter mit Michael Schulte in guten 10 Minuten. Jetzt Nico Santos, Why Don't You Stay?

0: And it's Saturday, Sunday, what?
1: Er kommt aus Deutschland, er singt auf Englisch, aber er spricht auch noch ein bisschen Dänisch. Es geht um Energystar Michael Schulte. Der ist nämlich in der Nähe von Flensburg aufgewachsen und ist dort auf ein dänisches Gymnasium gegangen. Deswegen kann er eben ein bisschen Dänisch, also fließend sogar, nicht nur ein bisschen. Und hier ist er für euch, wie gesagt, auf Englisch. Das ist nämlich seine Gesangssprache. Cover You bei Energy, immer die besten neuen Hits.

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13: Mit Pascal, guten Morgen. Wer gestern Nachmittag über Harburg vielleicht nach Hause wollte, der brauchte Geduld. Ein Gasleck hat dort den Bahnverkehr gestoppt und für Stau auf den Straßen gesorgt. Bei Bauarbeiten an der Moorstraße, Ecke Hannoversche Straße, hatte ein Arbeiter mit einer Fräse eine Gasleitung beschädigt. Daraufhin strömte Gas aus und der Bereich wurde abgesperrt. Der S-Bahn- und Fernverkehr am Bahnhof Harburg musste deswegen auch zwischenzeitlich komplett eingestellt werden. Laut NDR mussten auch die Reisenden den Bahnhof verlassen. Die Feuerwehr hat außerdem geprüft, ob das Gas in den benachbarten Edeka und in die Sewe-Passage gelangt war. Da gab es aber glücklicherweise eine Entwarnung. Die Geschäfte mussten deswegen nicht geräumt werden. Gegen 17 Uhr war der Gasaustritt gestoppt, der Bahnhof wurde wieder freigegeben und die Züge konnten nach und nach wieder fahren. Die beschädigte Leitung soll jetzt einfach im Rahmen der Bauarbeiten repariert werden. Dann vermuten ja einige, dass die CDU in Sachsen-Anhalt teilweise für den neuen Landtagspräsidenten gestimmt hat. Der ist ja von der AfD, die da vor Ort als gesichert rechtsextrem gilt. Unser Kanzler Merz hat deswegen nochmal deutlich gemacht, wer seine Stimme der AfD gibt, zerstört Glaubwürdigkeit. Mit den Werten seiner CDU würde sich das nicht vertragen. Und in den USA klagen die Demokraten jetzt gegen die Trump-Regierung wegen der anstehenden Zwischenwahlen. Denn das Weiße Haus hat zuletzt einiges an Werbevideos für Trump und die Republikaner gedreht. Dafür könnten bis zu 20 Millionen Dollar Steuergeld benutzt worden sein. Steuergeld für Wahlwerbung ist in den USA aber generell gar nicht erlaubt.
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13: Ja, noch ist das Wetter eher so, naja, das entwickelt sich heute im Laufe des Nachmittags aber, denn heute Abend, da soll die Sonne nochmal wieder richtig schön rauskommen, bei maximal 15 Grad. Aktuell haben wir 14 bei uns in Hamburg.
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13: Schneller Blick auf die Straßen. Hier dauert es länger auf der A7 Hannover Richtung Hamburg. 8 Kilometer stockender Verkehr ab Heimfeld. Wenn ihr noch was gesehen habt, einen Blitzer oder auch einen Stau, dann schickt uns schnell eine WhatsApp. Geht ganz einfach unter der 040 48 001 97 1. Eine gute und vor allem sichere Fahrt wünsche ich euch.

0: Weiß ich nicht, ob ihr es mitbekommen habt, aber gerade ist Weltraumwoche, internationale Weltraumwoche. 50.000 Events weltweit verteilt in 102 Ländern und ihr könnt da auch mitmachen. Energy. Und damit herzlich willkommen zu Felinas fulminanten Weltraum-Update. Ich bin, glaube ich, der größte Weltraum-Fan im Radio, deswegen erzähle ich euch so eine Sachen immer. Und tatsächlich ist Weltraumwoche jedes Jahr im Oktober. Immer vom 4. bis zum 10. Oktober. Das heißt, es gibt noch ein paar Events für euch. Dieses Jahr steht alles unter dem Motto Rocket Revolution, also Raketenrevolution. Und da gibt es ganz viele tolle Sachen, die ihr euch angucken könnt. Vor allem natürlich in Planetarien und auch Universitäten. Und falls ihr Bock habt auf eine neue Hyperfixation Weltraum, dann stürzt euch da mal rein. Das macht wirklich richtig viel Spaß und ist übrigens auch eine ganz, ganz schöne Idee für ein erstes Date.
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diese Videos sehe ich manchmal so auf TikTok und auf Insta. Da fahren irgendwie Mädels durch die Stadt und rufen aus dem Auto raus so Komplimente an andere Leute. Und die freuen sich einfach, weil nicht mehr passiert. Einfach nur nette, ehrliche Worte. Richtig schön. Und genau sowas passiert auch im Musikvideo von Ray und ihren Schwestern Emma und Absolutely zur neuen Single Joy. Da fahren sie nämlich mit dem Joy-Mobil durch die Stadt und verteilen Blumen. Einfach so, ohne eine Gegenleistung zu erwarten. Finde ich ganz lieb. Jetzt für euch bei Energy immer die besten neuen Hits und tolle Inspiration, auch vielleicht für euren Alltag. Einfach mal jemanden

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1: Uhr haben wir's und ihr seid mittendrin in den 10 Hits am Stück an diesem Donnerstagnachmittag. Ich bin's, Felina. Hallöchen, und wir machen direkt weiter mit der aktuellen Single von Miley Harris in guten 10 Minuten. Jetzt Teddy Swims.

0: Weiter geht's hier für euch bei Energy. Immer die besten neuen Hits mit der aktuellen Single von Malik Harris. Und der hat uns verraten, Songschreiben fällt ihm zum Beispiel gar nicht schwer.
1: Ich habe das Glück, ich bin in einer musikalischen Familie aufgewachsen. Ich habe irgendwie das Glück, dass das von selber kommt. Also auch diese Melodien, die im Kopf bleiben oft, das kommt einfach so.
0: Okay, da können wir also nichts von ihm lernen. Das fliegt ihm einfach so zu. Das ist ja sehr sympathisch. Das mochte ich in der Schule immer gerne, wenn Leute es einfach so konnten, ohne lernen. Aber gut, Malik Harris, jetzt für euch bei Energy immer die besten neuen Hits mit seiner aktuellen Single Easy.

0: Anna Guten Morgen. Viele Fragen natürlich, sehe ich auch gerade im Live-Chat. Mhm. Wann ist es bei Anna Guten Morgen soweit?
1: Eine Schwangerschaft?
0: Ja, wann ist es geplant? Haben wir da irgendwas gedacht? So mit 28, 26, wie viele Jahren können wir das als Thema machen?
1: Also erstmal brauche ich einen netten Kerl. So geht's schon mal los. Okay. Und solange wir den nicht gefunden haben, bin ich auch happy damit und bleib erstmal allein.
2: Also netter Kerl, melde dich.
1: Aber ich, nee, dann auch noch mal so 5 Jahre.
3: Also okay.

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10: Kurz vor halb drei.
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10: Ja, und da ist es heute wirklich nicht mehr ganz so warm, muss man sagen. Aktuell gerade mal 12 Grad. Die Sonne ist aber mittlerweile wieder ab und zu mit dabei. Also der Regen, der kommt vielleicht heute Abend nochmal. Aber das Schlimmste haben wir wohl. Jetzt eigentlich so ein Mix aus Sonne und Wolken am Nachmittag. Morgen dann ganz ähnlich wie heute. Da soll es dann aber genau andersrum regnen. Also vormittags soll trocken bleiben, am Nachmittag, da soll es dann ein bisschen nasser werden. Und auch da kriegen wir maximal nur noch 13 Grad.
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10: Dann schauen wir auf die Straßen und da gibt es drei Staus. Einmal auf der A1 Lübeck Richtung Hamburg. Da steht hier 5 Kilometer ab Billstedt. Unter der Gegenrichtung 3 Kilometer ab Stillhorn. Und auf der A7, da gibt es immer noch den dicken Stau. Und zwar Hamburg Richtung Hannover. Da steht ihr 12 Kilometer ab Waltershof wegen Bergungsarbeiten. Ansonsten, freie Fahrt für euch. Also haltet irgendwie durch. Und wenn ihr noch was gesehen haben solltet, dann immer gerne her damit. Schickt mir eine WhatsApp-Nachricht rüber oder ruft kurz durch. Die Nummer 040 48 001 97 1. Und dann reden wir jetzt noch über alles, was in Hamburg und der Welt heute wichtig ist. Ja, und da gibt es bei uns weiter heftige Kritik an den geplanten Kürzungen an Ganztagsschulen. Gestern haben rund 800 Eltern, Lehrkräfte und Kinder vor dem Rathaus demonstriert. Die Stadt, die will nämlich rund 220 Lehrstellen streichen und stattdessen mehr Erzieherinnen und Erzieher einsetzen. Die sollen dann zum Beispiel die Hausaufgabenbetreuung, Sprach- und Sportangebote übernehmen. Die Bildungsbehörde sagt nämlich, dass Nachmittagsunterricht mit Lehrkräften zumindest mal in Mathe und beim Leseverständnis keine nachweisbaren Vorteile bringen würde. Viele Eltern und die Schulleitung, die befürchten aber, dass besonders Kinder mit Lernschwierigkeiten darunter leiden könnten. Bildungssenatorin Xenia Bekeres sagt, dass die Umstellung schwierig werden könnte, hält die Probleme aber für lösbar. Ja, und dann geht's den Wildtieren weltweit leider immer schlechter. Das zeigt jetzt ein neuer Bericht von WWF. Demnach sind die untersuchten Tierbestände zwischen 1970 und 2022 im Schnitt um 73% zurückgegangen. Besonders dramatisch ist die Lage in Flüssen und Seen. Da liegt der Rückgang sogar bei 85%. Ja, und wer ist schuld daran? Laut WWF ist das der Mensch. Durch Landwirtschaft, Umweltverschmutzung und große Bauprojekte verlieren nämlich viele Tiere einfach ihren Lebensraum und ja, dann wird's schwierig zu überleben. Es gibt aber auch gute Nachrichten und die Hälfte der untersuchten Tierpopulation ist nämlich stabil oder wächst sogar. Und dann gibt's im Weltfußball gerade einen heftigen Machtkampf. In Berlin treffen sich heute Vertreter aller 55 europäischen Fußballverbände, mit dabei auch der DFB. Sie wollen darüber beraten, wie es mit FIFA-Präsident Gianni Infantino weitergeht. Hintergrund ist der umstrittene Investorendeal rund um die Vermarktungsrechte der Fußball-WM. Infantino hatte ja ganz, ganz viel Kritik dafür bekommen und das Ganze dann wieder abgesagt. Die UEFA will ihn deshalb aber trotzdem bei der nächsten Präsidentenwahl im März ablösen. Das Problem ist nur, bislang gibt es keinen guten Gegenkandidaten. Infantino versucht das zu vermeiden und hat vor allem in Afrika und Südamerika viele Supporter.

0: Ganz genau, der ist jetzt im Studio.
1: Hello.
0: Hallöchen.
1: Hi.
0: Und wir packen ja jede Woche einen Film auf diese Watchlist. Mhm. Welcher ist es diese Woche?
1: Wir packen The Social Reckoning drauf. Mhm. Das ist ein neuer Film über Facebook, ist ab sofort im Kino. Und wir erinnern uns zurück, es gab ja mal The Social Network.
0: Ja.
1: 2010 kam der raus, da ging es um die Gründung von Facebook. Jetzt geht es um die Schattenseiten von Social Media. Also vor allem, was Facebook und Social Media so mit jungen Leuten auch anstellt.
0: Mhm.
1: Und da ist ja viel los und das behandelt der Film.
0: Ich finde es lustig, dass wir einen Film über Facebook machen.
1: Ja.
0: Niemand hat mehr Facebook, aber...
1: Das stimmt. Aber wir merken natürlich die Auswirkungen und das zeigt der Film auch richtig toll. Und es sind richtig coole Schauspielende dabei. Einmal Jeremy Allen White, den kennen wir ja von The Bear oder auch Bruce Springsteen, hat er auch gespielt. Mögen wir sehr.
0: Mhm.
1: Und Felina, erinnerst du dich an Mikey Madison?
0: Nee, gerade nicht.
1: Mikey Madison, das ist die junge Frau. Letztes Jahr hat sie den Oscar gewonnen als beste Hauptdarstellerin. Und das war der Moment, wo alle dachten, Demi Moore, Schauspiellegende, gewinnt den Oscar. Und dann hat die junge Frau ihr den Oscar quasi weggeschnappt. Das ist Mikey Madison. Das ist jetzt ihre erste große Kinorolle in The Social Reckoning. Und da sind wir alle sehr gespannt, ob die sich da als Leading Lady in Hollywood behaupten kann.
0: Richtig high class werden besetzt schon. Direkt mit
1: auf jeden
0: Oscar
1: Fall.
0: Und sowas. Toll. Ja, dann kommt ja aber sowas von auf die Watchlist drauf. Dankeschön, Gabriel.
1: Na klar.
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Kanada ist ja wirklich einfach ein fantastisches Land. Da kommen nur gute Ideen her, oder? Also zum Beispiel hat uns Kanada die Pommes Poutine gebracht, also Pommes mit Bratensoße. Dann natürlich die unfassbare Serie Heated Rivalry. Und die Jungs hier kommen auch aus Kanada. Laut Luxury, jetzt für euch bei Energy mit ihrer Erfolgssingle Buddy.

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1: Hallo ihr Lieben, ich bin's Emily und das ist euer Energy-Nachmittag am Donnerstag. Gleich mit brandneue Musik von Moskenner. Vorher machen wir weiter mit The Bowser und Magnetic.

Und warme Temperaturen haben wir jetzt wirklich nicht mehr in Hamburg, aber dafür holen wir jetzt eins. Einfach ein bisschen Sonnenschein ins Radio, warum nicht, mit der brandneuen Nummer von Energystar, Moss Kenner. Macht direkt gute Laune, bringt ein bisschen Sommerfeeling zurück. Hier ist Worshipping the Sun bei Energy, immer die besten neuen Hits.

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0: Es ist 15.27 Uhr.
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0: Und plötzlich ist es richtig kalt geworden in Hamburg.
12: Ja, Wahnsinn, ne? Gestern noch so warm und jetzt plötzlich.
0: Ja, gestern habe ich noch richtig geschwitzt. Heute ist mir richtig kalt. Wir haben gerade mal 13 Grad aktuell und es ist auch echt windig draußen. Im Moment ist es auch zwar noch trocken, aber in einigen Teilen Hamburgs ziehen später noch Regenschauer durch. Und heute Abend müssen wir uns auch auf Regen einstellen.
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0: Dann schauen wir mal rüber auf die Straßen auf der A1 Lübeck Richtung Hamburg. Da steht ihr 5 Kilometer im Stau ab Billstedt. Gegenüber auf der A1 Hamburg Richtung Lübeck. Da steht ihr 3 Kilometer im Stau ab Stillhorn. Und auf der A7 Flensburg Richtung Hamburg. Da steht ihr 5 Kilometer ab Schnelsen. Wenn ihr noch was gesehen habt, dann schickt mir gerne eine WhatsApp oder ruft auch an. 040 48 001 971 ist die Nummer. Kommt gut und sicher ans Ziel. Und dann geht's rüber zu Finn.
12: Hi, ich muss einmal ganz kurz husten. Sorry, Leute, seid ihr auch alle krank gewesen?
0: Okay, oh, das war mal laut.
12: So, jetzt
0: bist du bereit.
12: Ich bin ready.
0: Das wolltest du mir vorhin sagen.
12: Ja, ich
0: wollte,
12: dass du das Mikro kurz ausmachst.
0: Ich hab's nicht verstanden.
12: Sorry, ja.
0: Na gut, okay, du hast alles, was in Hamburg heute wichtig ist. Ich hoffe, du bist auch ready.
12: Jawohl, jetzt bin ich bereit.
0: Ja, und da gibt's in der Stadt jetzt eine neue Einbrechermasche.
12: Ja, wenn ihr an eurer Haustür so kleine Klebefäden oder Plastikschnipsel seht, dann guckt am besten nochmal genauer hin. Die Polizei, die war nämlich gerade vor einer Masche von Einbrechern. Die Täter, die bringen nämlich so kleine Markierungen unauffällig an die Türen. Wird die Tür dann geöffnet, dann lösen sich diese Markierungen eigentlich, bleiben die aber hängen. Dann wissen sie halt, okay, da war jetzt länger keiner zu Hause, vielleicht kann man da ja mal einbrechen. Gerade jetzt in der dunklen Jahreszeit war die Polizei deshalb vor dieser Methode. Wer solche Markierungen entdeckt, der sollte die Polizei am besten auch direkt informieren. Ja, und dann sind wir jetzt gut eine Woche im Oktober. Da fragen sich manche vielleicht, ob man nicht eigentlich langsam mal die Autoräder wechseln sollte. Es gibt ja diese Faustregel von O bis O, also von Ostern bis Oktober. Deswegen habe ich mal bei Claudia Löffler vom ADAC nachgefragt und sie meint, man kann sich an diese Regel irgendwie halten, aber es ist auch keine Pflicht.
13: Entscheidend sind tatsächlich die Straßen. Straßenverhältnisse. Also wenn es Glatteis gibt, Schneeglätte, Schneematsch, Eis oder auch Reifglätte, dann muss man Winterreifen drauf haben. Und ob es wirklich die aktuellen sind, das erkennt man daran, ob die ein alpines Symbol haben. Das heißt, ein kleiner Berg mit der Schneeflocke muss auf den Reifen drauf sein.
12: Wenn man die Räder immer in der Werkstatt wechseln lässt, dann kann man das auf jeden Fall aber jetzt schon mal vielleicht ankündigen, damit man auch frühzeitig einen Termin bekommt. Und dann ist die Länderspielpause ja vorbei. Am Wochenende steht wieder Bundesliga an. Aber trotzdem gibt's jetzt was Neues zu unserer deutschen Fußballnationalmannschaft. Die rutscht nämlich in der Weltrangliste weiter ab. Aktuell steht das DFB-Team im FIFA-Ranking nur noch auf Platz 13, also einen Platz nochmal schlechter als bisher. Erster bleibt Spanien vor Argentinien und Frankreich.
14: Platz 13?
12: Ja.
14: Das ist ja für mich eine Glückszahl.
12: Ja, vielleicht ist es dann doch ein gutes Zeichen.
14: Ich glaube, es ist ein gutes Zeichen.
12: Jetzt geht's nur noch aufwärts.
14: Ja, hoffentlich. Hoffentlich dann irgendwann auf Platz 3 und dann die 1. Das ist
12: das
14: es.
12: Wär's.
14: Das wär's. Tiffany Aris hört ihr jetzt hier bei Energy mit Find Me.

0: Ihr hört Energy am Donnerstag. 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

Party läuft bei euch. Da machen wir weiter mit Oliver Heldens. Und wie er zum DJ geworden ist, ist eigentlich eine ziemlich witzige Story. Er hat mit 19 einfach mal eine Melodie im Auto zusammengebastelt, spontan dann an DJ Tiesto geschickt. Und 15 Minuten später hat er tatsächlich auch eine Antwort bekommen und daraufhin direkt seinen ersten Plattenvertrag. Richtig crazy. Wir hören ihn jetzt, immer die besten Hits.

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1: Schön, dass ihr mit dabei seid. Ich bin's, Emily, und wir verbringen jetzt den Donnerstagnachmittag gemeinsam. Gleich mit neuer Musik von Shawn Mendes. Vorher noch Turn the Lights Off.

Kinder, die läuft bei euch mit mir, Emily. Was ich an Millennials und der Gen Z sehr so feier, wir konnten uns dank YouTube einfach mal alles beibringen. Egal ob stricken, schminken oder zeichnen. Und Energy Star Shawn Mendes hat sich damals ja mit 13 Jahren sogar das Gitarrenspiel beigebracht. Was daraus geworden ist, wissen wir ja alle. Wir hören jetzt seine neue Nummer. Hier bei Energy immer die besten Hits.

0: Energy ist an und jetzt gibt's ganz tolle Neuigkeiten für alle Pop-Fans.
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0: Sie ist endlich wieder zurück. Star Tate McRae ist zurück mit brandneuer Musik. Sie hat ja jetzt eine längere Pause gemacht, schon vor ein paar Monaten dann plötzlich aus dem Nichts 2 Festivals, als Headlinerin sogar gespielt. Und dann dachten sich Fans schon, okay, da kommt jetzt was. Sie kündigt bestimmt was an, neue Musik an dem Abend. Aber nee, dann kam auch einfach nichts. Jetzt ist es aber endlich soweit. Housewife, das ist die brandneue Single, die Tate McRae nächsten Freitag schon rausbringt. Worum es geht, hat sie auch schon bei Jimmy Fallon in der Late Night Show ein bisschen angeteasert. Es geht um eine Frau, die sich von niemandem einschränken lässt. Lieb ich ja jetzt schon total. Tate McRae schafft es auch immer wieder, richtig starke Empowerment-Songs für Frauen zu schreiben. Ich bin so hyped und den neuen Song hört ihr natürlich nächste Woche im Energy New Hits Friday. Das dürft ihr auf jeden Fall nicht verpassen. Hey!

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10: Gleich 4:30.
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10: 14 Grad haben wir mittlerweile in Hamburg und ja, das Wetter kann sich irgendwie heute nicht richtig entscheiden. Mal scheint die Sonne, mal regnet es und dazu ist es auch noch echt windig. So geht es jetzt auch weiter, den Rest des Tages eigentlich, und immer mal wieder soll es auch regnen. Morgen starten wir auch leider nicht viel besser ins Wochenende. Es bleibt ziemlich kühl, den ganzen Tag bewölkt und Regen ist auch wieder am Start.
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10: Dann gehen wir mal rüber auf die Straßen. Auf der A1 Lübeck Richtung Hamburg. Da steht ihr 5 Kilometer im Stau ab Billstedt. Ihr braucht ein bisschen länger auf der A7 Flensburg Richtung Hamburg. 5 Kilometer sind es da ab Schnelsen. Und gegenüber auf der A7 Hannover Richtung Flensburg. Da steht ihr 4 Kilometer im Stau ab Hausbruch. Wenn ihr noch was gesehen habt, dann könnt ihr mir gerne eine WhatsApp schreiben oder auch anrufen. 040 48 001 971. Das ist unsere Nummer. Kommt gut und sicher ans Ziel. Und dann geht es weiter mit Finn.
12: Hallo.
10: Du hast alles, was in Hamburg und der Welt gerade so los ist. Und da wurde jetzt mal ganz genau hingeguckt, was die Sauberkeit bei uns in der Stadt angeht.
12: Genau. Einmal im Jahr macht das die Stadt nämlich und lässt das mal überprüfen. Und jetzt gibt es die Ergebnisse für 2025. Demnach ist Hamburg insgesamt ungefähr so sauber wie im Vorjahr und hat sogar das selbstgesteckte Ziel übertroffen. Trotzdem gibt es noch ein paar Problemstellen, besonders rund um Altglas- und Altpapiercontainer. An Haltestellen und auch auf Grünstreifen landet nämlich immer mehr Müll. Am Elbstrand und rund um den Hauptbahnhof sieht es dafür aber richtig gut aus. Da ist es nämlich ein bisschen sauberer geworden. Damit das auch in anderen Stadtteilen klappt, soll es für alle, die das mit dem Müll nicht so ernst nehmen, härtere Strafen geben, so unsere zweite Bürgermeisterin Katharina Fegebank. Das Wegwerfen von Zigarettenkippen kostet demnach statt 40 jetzt 100 Euro. Bei Kaugummis muss man 55 Euro zahlen und bei illegalem Entsorgen von Sperrmüll kann es sogar eine Strafe von bis zu 16.000 Euro geben. Ja, und dann gehen in Frankreich die Schülerproteste weiter. Seit über einer Woche demonstrieren da Jugendliche gegen die schlechten Bedingungen an ihren Schulen. Sie kritisieren vor allem fehlende Lehrkräfte, marode Schulgebäude und viel zu volle Stundenpläne natürlich. Der Premierminister Sébastien Lecornu hat jetzt Verbesserungen versprochen. Unter anderem soll es mehr Vertretungslehrer geben, Schulen sollen saniert und Stundenpläne überarbeitet werden. Mehr Geld soll es aber erstmal nicht geben. Heute gibt es auch weitere Proteste, unter anderem in Paris. Und der Brite Karl Bushby, der ist endlich wieder zurück. Er ist quasi der Forrest Gump in echt. Karl, der läuft jetzt nämlich schon seit 28 Jahren um die Welt und jetzt ist er wieder zurück in Großbritannien. Sein nächstes Ziel ist das Haus seiner Eltern im Norden Englands. Als er 1998, muss man mir vorstellen, losgelaufen ist, war er noch nicht mal 30 und seitdem läuft oder schwimmt er auch durch die Welt und hat schon über 50.000 Kilometer gesammelt.
13: Das ist so heftig.
12: Crazy Typ, ey. Ja, das ist echt
13: du bist
12: Wahnsinn.
13: Doch auch Läufer. Ja. Sagst du, du könntest das auch hinkriegen?
12: Ja, ich fahre vielleicht so viel Fahrrad irgendwie, aber laufen
13: das
12: schon.
13: Das wäre doch mal was.
12: Ja, das wäre auch was.
13: Ja, dann wärst du ein Weltstar.
12: Ja, okay, let's go.
13: Let's go.

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Energy läuft bei euch mit mir, Emily. Gleich ist auch schon Feierabend. Und wenn ihr heute Abend mal was schauen wollt, kann ich euch die Doku über Kylie Minogue auf Netflix wirklich sehr empfehlen. Da geht es um ihre Karriere natürlich, wie sie zum Star geworden ist. Dann natürlich auch die Höhen und Tiefen, die sie beruflich, aber auch privat erlebt hat. Also wirklich super, super spannend. Auch für Leute, die jetzt Kylie Minogue vielleicht nicht so gut kennen, nicht so auf dem Schirm hatten. Ich liebe sie ja total. Ich liebe vor allem diese Nummer hier. In Your Eyes haben wir jetzt von Kylie Minogue bei Energy. Schönen Donnerstagnachmittag. Okay.

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1: Happy Feierabend, ich bin's Emily und das sind eure 10 Hits am Stück. Gleich mit neuer Musik von Fastboy. Vorher geht's weiter mit Flow und Leakage.

Energy läuft bei euch. Und gleich zocken wir eine Runde Hamburg Battle. Wenn ihr mich schlagt, gibt es einen 50-Euro-Gutschein für das Designer-Outlet Neumünster. Und da könnt ihr morgen sogar bis 22 Uhr shoppen, denn jeden Freitag im Oktober gibt's ja die langen Shopping-Nächte. Es lohnt sich also mitzuzocken. 040 48 001 971 ist die Nummer. Schreibt uns jetzt, ruft uns an und spielt mit.

0: 17.23 Uhr. Schönen Feierabend. Jetzt zocken wir eine Runde Hamburg Battle.
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0: Hallo Svenja.
2: Hallo.
0: Du und ich, wir spielen jetzt eine Runde Hamburg Battle. Finn ist auch dabei. Erzähl uns doch mal, wie funktioniert nochmal Hamburg Battle?
3: Ich stelle euch jetzt beiden eine Minute lang Fragen und wenn ihr richtig antwortet, ist dann die andere dran. Und wer nach 60 Sekunden die letzte Frage richtig beantwortet hat, der hat gewonnen. So, Svenja, du darfst natürlich noch entscheiden, wer anfangen darf. Du oder lieber Emily?
2: Ich beginne.
3: Sehr gut, so machen wir das dann. Starten wir das Ganze. Svenja, Bruno Mars hat heute Geburtstag. Mit welchem Energy-Star, der gerade Mama geworden ist, hat er vor 2 Jahren den Banger Die With A Smile rausgebracht?
2: Oh, ich komme nicht auf den Namen weiter.
3: Okay, das wäre Lady Gaga gewesen. Außerdem hat Luca Henny heute Geburtstag. Durch welche Gesangs-Casting-Show wurde er vor einigen Jahren bekannt?
2: Deutschland sucht den Superstar.
3: Das ist korrekt. Heute ist Welttag der Kraken. Wie viele Arme haben Kraken in der Regel, Emily?
0: Es waren 8.
3: Es waren 8, das stimmt. Nächste Woche beginnt das neue Studisemester. Wie viele Semester hat ein 3-jähriges Bachelorstudium, Svenja?
2: 6.
3: Das ist korrekt. Im Oktober und November gibt es mal wieder Teilsperrungen auf der Bahnstrecke der U3. Welche Farbe hat die U3, Emily?
0: Das ist einfach gelb.
3: Korrekt. Außerdem ist heute Tag der Buchhandlungen. Welche bekannte Buchreihe, der es um eine Zauberschule geht, wurde verfilmt und wird klassischerweise im Herbst wieder angeschaut?
2: Harry Potter?
3: Korrekt. Der Hafen leuchtet noch 3 Tage in Gold. Hast du extra Zeit gelassen, Svenja, oder? Gib's zu.
2: Ich war mir nicht sicher, ich habe das nie geguckt.
0: Ach so, ja dann. Hey, hast du Glück gehabt.
3: Sehr
0: herzlichen
3: schön.
0: Glückwunsch, Svenja. Für dich gibt es einen 50-Euro-Gutschein für das Designer-Outlet Neumünster.
2: Ja, cool. Danke.
0: Dann viel Spaß beim Shoppen und schönen Feierabend.
2: Danke, euch auch, Peter.
0: Bis dann. Tschüss.
2: Bis dann, tschüss.
0: Ja, dann ist auch schon morgen Freitag, also eure letzte Chance, diese Woche eine Runde Hamburg-Battle zu spielen. Wenn ihr mitmachen wollt, dann schreibt uns jetzt eine WhatsApp. Unsere Nummer ist die 040 48 001 97 1.
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11: Es ist 17.27 Uhr.
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11: 13 Grad haben wir aktuell bei uns in Hamburg und ich wette mit euch, bei den einen regnet das gerade richtig heftig, es sieht richtig stürmisch und ungemütlich aus und bei den anderen ist alles schön friedlich, sonnig, noch nichts passiert. Ja, heute kann sich das Wetter irgendwie nicht so richtig entscheiden. Es bleibt regnerisch, die Sonne zeigt sich auch mal, aber am Abend wird es natürlich wieder dunkel und da soll es auch ja so gut wie die ganze Zeit regnen. Morgen sieht es auch nicht viel besser aus, da soll es auch regnerisch bleiben und bewölkt bei maximal 13 Grad.
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11: Dann gehen wir rüber auf die Straßen. Vorsicht bitte auf der A7 Flensburg Richtung Hamburg zwischen Volkspark und Bahrenfeld. Da steht ein kaputtes Auto. Dann habe ich noch ein paar Staumeldungen für euch auf der A1 Bremen Richtung Lübeck. Da steht ihr 4 Kilometer ab Harburg. Ihr braucht ein bisschen länger auf der A7 Hannover Richtung Flensburg. 4 Kilometer sind es da auch ab Hausbruch. Und gegenüber auf der A7 Hannover Hamburg Richtung Flensburg. Da steht ihr 5 Kilometer ab Bahrenfeld. Wenn ihr noch was gesehen habt, weitere Staus oder auch Blitzer auf dem Weg nach Hause, dann könnt ihr mir gerne eine WhatsApp schreiben oder auch anrufen. 040 48 001 971 ist die Nummer. Kommt gut und sicher ans Ziel. Und dann geht's rüber zu Finn. Du hast alles, was in Hamburg heute wichtig ist. Und da gibt's bei uns in der Stadt eine neue Einbrechermasche.
13: Ja, wenn ihr an eurer Haustür so kleine Klebefäden oder Plastikschnipsel seht, dann guckt am besten nochmal genauer hin. Die Polizei, die war nämlich gerade vor einer neuen Masche von Einbrechern. Die Täter, die bringen nämlich so Markierungen unauffällig an die Türen. Wird die Tür dann geöffnet, dann lösen sich diese Markierungen, bleiben sie aber dagegen hängen. Dann wissen die Einbrecher, okay, hier war wohl längere Zeit niemand zu Hause, da könnte man ja vielleicht mal einbrechen. Gerade jetzt in der dunklen Jahreszeit warnt die Polizei deshalb vor dieser Methode. Wer solche Markierungen entdeckt, der sollte die Polizei am besten auch direkt informieren. Ja, und dann sind wir jetzt gut eine Woche im Oktober. Da fragen sich manche vielleicht, ob man nicht eigentlich langsam mal die Autoräder wechseln sollte. Es gibt ja diese Faustregel von O bis O, also von Ostern bis Oktober. Deswegen habe ich mal bei Claudia Löffler vom ADAC nachgefragt. Und sie meint, man kann sich an diese Regel orientieren, ist aber keine Pflicht.
14: Entscheidend sind tatsächlich die Straßenverhältnisse. Also wenn es Glatteis gibt, Schneeglätte, Schneematsch, Eis oder auch Reifglätte, dann muss man Winterreifen drauf haben. Und ob es wirklich die aktuellen sind, das erkennt man daran, ob die ein alpines sind. Haben. Das heißt, ein kleiner Berg mit der Schneeflocke muss auf den Reifen drauf sein.
13: Wenn man die Räder immer in der Werkstatt wechseln lässt, dann kann man jetzt aber auf jeden Fall schon mal einen Termin machen. Da muss man am Ende nicht warten. Und dann ist die Länderspielpause ja vorbei. Am Wochenende steht wieder Bundesliga an. Aber trotzdem gibt's was Neues zu unserer deutschen Fußballnationalmannschaft. Die rutscht nämlich in der Weltrangliste weiter ab. Aktuell steht das DFB-Team im FIFA-Ranking nur noch auf Platz 13. Also einen Platz schlechter als bisher. Erster bleibt Spanien vor Argentinien und Frankreich.
11: Dankeschön, Finn. Und bei dem Wetter klärt ihr euch jetzt einfach mal gleich zwei Kinotickets fürs Kinopolis in der Hafen City. In 10 Minuten geht's los. Dazu bekommt ihr auch noch einen Filmtipp von mir. Also unbedingt dranbleiben. Vorher noch ganz viel Musik. Wir fangen an mit Gentleman und Michael Patrick Kelly und Wildfire. 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
1: Ihr hört Energy und für euch gibt's jetzt Kinotickets. Heute ist nämlich ganz neu im Kino The Social Reckoning gestartet. Der neue Film über Facebook. Vielleicht erinnert ihr euch ja noch, 2010 kam The Social Network raus. Da ging es um die Gründung von Facebook. Und jetzt geht's um die Schattenseiten von Social Media und vor allem darum, welche Folgen das Ganze für junge Menschen hat. Der Cast ist auch wirklich richtig, richtig gut mit dabei. Jeremy Allen White und Mikey Madison. Da klingelt's vielleicht bei euch. Sie hat letztes Jahr nämlich den Oscar als beste Hauptdarstellerin gewonnen, obwohl viele fest davon überzeugt waren, dass Demi Moore den Oscar bekommt. Ich bin auf jeden Fall super gespannt auf den Film. Und wenn ihr jetzt Bock auf Kino bekommen habt, egal ob The Social Reckoning oder ein ganz anderer Film, ich verlose jetzt 2 Kinotickets fürs Kinopolis in der Hafen City. Ruft jetzt an und gewinnt. 040 48 001 971 ist die Nummer.
0: Für euch gibt's keine Wohnung,

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Energy ist an. Schön, dass ihr mit dabei seid. Wir haben gerade ein Bild zugeschickt bekommen von Hörerin Emma. Die ist gerade in der Hafen City und hat da einfach einen doppelten Regenbogen gesehen. Richtig, richtig krass, richtig schön. Falls ihr auch gerade irgendwo in Hamburg unterwegs seid, einen Regenbogen entdeckt habt, schickt uns unbedingt Bilder per WhatsApp oder einfach auf Instagram. Energy Hamburg heißen wir da. Und jetzt gibt's für euch brandneue Musik von Clean Bandit Company. Immer die

0: gleich 18 Uhr. Das sind eure 10 Hits am Stück.
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0: Schönen Donnerstagabend, ich bin's Emily und auf eurem Weg nach Hause gibt's gleich brandneue Musik von Nico Santos. Vorher noch Tampa City mit Software.

geht's mit Energy-Star Nico Santos. Und der hat letztens bei The Voice of Germany zugegeben, dass er ziemlich oft seine eigenen Songtexte vergisst. Das ist mittlerweile seinen Fans auch aufgefallen und so ein Insider geworden. Aber hey, ich find's irgendwie sympathisch, wenn Artists auf der Bühne kurz mal Text vergessen und die Fans dann einfach mitsingen. Ist doch irgendwie süß, oder? Wir hören ihn jetzt auch mit Classic. Keine Sorge, da

0: Schönen Abend, Energy läuft bei euch und es gibt richtig gute Nachrichten für alle Bridgerton-Fans. Ja, die passende Musik gibt's auch schon. Das Universum rund um die Familie Bridgerton erweitert sich, denn Netflix hat jetzt bestätigt, dass es eine neue Spin-off-Serie geben wird. Alles dreht sich um Lady Violet, also die Mutter der 8 Bridgerton-Kinder. Die erste Spin-off-Serie hat uns ja die Geschichte von Queen Charlotte schon erzählt, war ja ein Riesenerfolg. Und danach haben sich super viele Fans gewünscht, dass es eine Serie über die Liebesgeschichte von Violet und Edmund Bridgerton gibt. Oh ja, und das wurde jetzt bestätigt. Wann das Ganze erscheinen wird, wissen wir noch nicht. Ist noch nicht bekannt gegeben, aber ey, ich freue mich jetzt schon riesig drauf. Ach, mehr Bridgerton. Besser geht's nicht.
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0: Es ist gleich 6:30.
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0: Mittlerweile haben wir 12 Grad in Hamburg. Die Sonne geht jetzt auch bald unter. Und dann soll es auch erstmal für ein paar Stunden trocken bleiben. Heute Nacht kann es aber wieder regnen. Morgen bleibt es auch regnerisch, ja, quasi den ganzen Tag. Dazu bewölkt und windig bei maximal 13 Grad.
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0: Da ist einiges los auf den Straßen. Fangen wir an auf der A1 Lübeck Richtung Hamburg. Da steht ihr 3 Kilometer im Stau ab Billstedt. Gegenüber auf der A1 Bremen Richtung Lübeck. Da dauert es auch ein bisschen länger. 4 Kilometer ab Harburg. Wir gehen rüber auf die A7 Hamburg Richtung Flensburg. Da steht ihr 4 Kilometer im Stau ab Bahrenfeld. Und gegenüber auf der A7 Flensburg Richtung Hamburg sind es 4 Kilometer ab dem Dreieck Nordwest. Das war's von mir. Wenn ihr noch was gesehen habt, dann schickt mir gerne eine WhatsApp oder ruft auch an 040 48 001 971. Ich wünsche euch eine gute und sichere Fahrt. Und dann geht's weiter mit Finn. Du hast alles, was in Hamburg und der Welt gerade so los ist. Und da wurde jetzt mal ganz genau hingeguckt, was die Sauberkeit bei uns in der Stadt angeht.
10: Genau. Einmal im Jahr lässt die Stadt das nämlich überprüfen. Und jetzt gibt es die Ergebnisse für 2025. Demnach ist Hamburg insgesamt ungefähr so sauber wie im Vorjahr und hat sogar das selbstgesteckte Ziel, Ziel übertroffen. Trotzdem gibt es noch ein paar Problemstellen, besonders rund um Altglas- und Altpapiercontainer. An Haltestellen und auf Grünstreifen landet nämlich immer noch ganz schön viel Müll. Am Elbstrand und rund um den Hauptbahnhof sieht es dafür aber richtig gut aus. Da ist es nämlich sauberer geworden. Damit das aber auch in anderen Stadtteilen klappt, soll es für alle, die das mit dem Müll nicht so ernst nehmen, härtere Strafen geben. So unsere zweite Bürgermeisterin Katharina Fegebank. Das Wegwerfen von Zigarettenkippen kostet demnach statt 40 jetzt 100 Euro. Bei Kaugummis sind es mittlerweile 55 Euro. Und bei illegalem Entsorgen von Sperrmüll kann es sogar eine Strafe von bis zu 16.000 Euro geben. Ja, und dann gehen in Frankreich die Schülerproteste weiter. Seit über einer Woche demonstrieren da Jugendliche gegen die schlechten Bedingungen an ihren Schulen. Sie kritisieren vor allem fehlende Lehrkräfte, marode Schulgebäude und viel zu volle Stundenpläne. Der Premierminister Sébastien Lecornu hat jetzt Verbesserungen versprochen. Unter anderem soll es mehr Vertretungslehrer geben, Schulen sollen saniert und Stundenpläne überarbeitet werden. Mehr Geld soll es aber erstmal nicht geben. Heute gibt es dann auch weitere Proteste, unter anderem in Paris. Und der Brite Carl Bushby ist endlich wieder zurück. Er ist quasi der Forrest Gump in echt. Carl, der läuft jetzt nämlich schon seit fast 28 Jahren um die Welt und jetzt ist er endlich wieder in Großbritannien angekommen. Sein nächstes Ziel ist das Haus seiner Eltern im Norden Englands. Als er 1998 losgelaufen ist, da war er noch nicht mal 30. Seitdem läuft oder schwimmt er auch durch die Welt und hat damit schon über 50.000 Kilometer gesammelt.
0: Boah, das ist so krass. Ich spüre einfach jetzt schon Muskelkater. Danke dir, Finn. Hier geht's weiter mit ganz viel Musik an eurem Donnerstagabend. Ray Garvey mit seiner brandneuen Nummer Rivers gibt's in ein paar Minuten. Vorher auch noch Miles Smith und Niall Horan, der ja gestern bei uns in Hamburg war. Ach, war ein ganz tolles Konzert. Jetzt gibt's Tiffany Harris mit Find Me.

0: Schönen Abend, Energy läuft bei euch. Immer die besten neuen Hits mit mir, Emily. Wann habt ihr eigentlich das letzte Mal ein Buch gelesen? Ja, so um die 300, 400 Seiten. Diese Frage sehe ich wirklich ständig auf Social Media, seit Influencerin Alex Earle in einem Interview einfach zugegeben hat, dass sie nie liest. Das letzte Mal wahrscheinlich als Kind irgendein Kinderbuch. Ich war ein bisschen schockiert. Klar, ich habe eine Zeit lang auch wenig gelesen, vielleicht ein Buch im Jahr geschafft, aber trotzdem habe ich es immer wieder versucht. Und da wollte ich natürlich wissen, ist das bei uns in Hamburg genauso? Also sind wir auf die Straßen gegangen und haben euch gefragt, wann ihr das letzte Mal ein Buch gelesen habt.
1: Oh, ich studiere, ich lese den ganzen Tag, aber nicht freizeitmäßig.
2: Gestern Abend die Mitternachtsreise.
3: Vor ein paar Tagen. Paradise Lost habe ich angefangen.
4: Ich habe im Sommer Windstärke 17 gelesen.
5: Ich habe vor 5 Tagen einen tibetischen Text gelesen, weil ich auf tibetischen Originalzeichen gerne mal was lese.
6: Ich lese im Moment nicht so viel. Ich muss mal wieder anfangen.
7: Ein Roman, gestern. Sonst habe ich im Jahr vielleicht ein Buch geschafft in den Sommerferien und dieses Jahr ist es schon das 10.
0: Okay, gut, dann beruhigt mich das ein bisschen. Ein paar von uns lesen ja doch noch Bücher. Alex, also wenn du willst, wir haben hier ein paar Empfehlungen für dich und ich habe auch eine ganze Liste von Büchern, die du lesen kannst. Hier geht's gleich weiter mit den 10 Hits am Stück.
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Energy läuft bei euch. Der nächste Song ist wieder so ein typisches TikTok-Phänomen. Ein alter Song, der plötzlich wieder richtig gehypt wird. Ja, Upside Down von Jack Johnson ist mittlerweile 21 Jahre alt, 2005 rausgekommen. Feiert auch mittlerweile schon die ganze Zeit auf Social Media sein großes Comeback. Ich liebe aber sowas, wenn alte Songs wieder neu, so einen neuen Hype bekommen. Finde ich richtig cool. Hören wir jetzt hier bei Energy.

Sänger kommt aus Deutschland, singt aber auf Englisch und ist in Dänemark zur Schule gegangen. Ja, wilde Kombi, kann also eigentlich nur Energy-Star Michael Schulte sein. Die gibt's jetzt mit Cover You. Immer die besten neuen Hits haben wir hier bei Energy.

0: Und sag mal, kennt ihr eigentlich Bruce Danell? Also ich hoffe schon. Wir sagen nur, die Handtasche muss lebendig sein. Dieser Mann ist eine absolute Ikone.
1: Ja, und jetzt hat gerade er sich um unsere Energy-Praktikanten gekümmert. Es geht um wilde Getränke-Kombis und ganz viel Attitude. Da können wir uns alle natürlich eine Scheibe von abschneiden. Hört er morgen hier in der Show.

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1: Es ist gleich 7:30.
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1: Ja, da ist es bei uns schon mittlerweile ein bisschen frischer geworden. 11 Grad haben wir aktuell, dazu ist es windig. Es regnet auch immer mal wieder, so bleibt es jetzt auch am Abend. Morgen, da sieht's auch nicht besser aus. Es soll den ganzen Tag bewölkt und windig bleiben. Ab und zu auch regnen und das bei maximal 13 Grad.
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1: Rüber auf die Straßen. Vorsicht bitte auf der A25. Hamburg Richtung Geesthacht zwischen Bergedorf und Kuslack. Da steht ein kaputtes Auto. Sonst habe ich aber keine Staus für euch, auch keine Blitzer. Wenn ihr aber was gesehen habt, dann könnt ihr mir gerne eine WhatsApp schreiben oder auch anrufen. 040 48 001 971 ist unsere Nummer. Kommt gut und sicher ans Ziel. Und dann geht's weiter mit Finn. Du hast alles, was in Hamburg heute wichtig ist. Und da gibt's bei uns in der Stadt eine neue Einbrechermasche.
3: Ja, wenn ihr an eurer Haustür so kleine Klebefäden oder Plastikschnipsel seht, dann guckt am besten nochmal genauer hin. Die Polizei, die war nämlich gerade vor einer neuen Masche von Einbrechern. Die Täter, die bringen nämlich so Markierungen unauffällig an die Türen. Wird die Tür dann geöffnet, dann lösen sich diese Markierungen, bleiben sie aber dagegen hängen. Dann wissen die Einbrecher, okay, hier war wohl längere Zeit niemand zu Hause, da könnte man ja vielleicht mal einbrechen. Gerade jetzt in der dunklen Jahreszeit warnt die Polizei deshalb vor dieser Methode. Wer solche Markierungen entdeckt, der sollte die Polizei am besten auch direkt informieren. Ja, und dann sind wir jetzt gut eine Woche im Oktober. Da fragen sich manche vielleicht, ob man nicht eigentlich langsam mal die Autoräder wechseln sollte. Es gibt ja diese Faustregel von O bis O, also von Ostern bis Oktober. Deswegen habe ich mal bei Claudia Löffler vom ADAC nachgefragt. Und sie meint, man kann sich an diese Regel orientieren, ist aber keine Pflicht.
4: Entscheidend sind tatsächlich die Straßenverhältnisse. Also wenn es Glatteis gibt, Schneeglätte, Schneematsch, Eis oder auch Reifglätte, dann muss man Winterreifen drauf haben. Und ob es wirklich die aktuellen sind, das erkennt man daran, ob die ein alpines haben. Das heißt, ein kleiner Berg mit der Schneeflocke muss auf den Reifen drauf sein.
3: Wenn man die Räder immer in der Werkstatt wechseln lässt, dann kann man jetzt aber auf jeden Fall schon mal einen Termin machen. Dann muss man am Ende nicht warten. Und dann ist die Länderspielpause ja vorbei. Am Wochenende steht wieder Bundesliga an. Aber trotzdem gibt's was Neues zu unserer deutschen Fußballnationalmannschaft. Die rutscht nämlich in der Weltrangliste weiter ab. Aktuell steht das DFB-Team im FIFA-Ranking nur noch auf Platz 13. Also einen Platz schlechter als bisher. Erster bleibt Spanien vor Argentinien und Frankreich.
1: Dankeschön, Finn. Und wir feiern hier gleich bei Energy Geburtstag. Heute hat nämlich Energy Star Bruno Mars Geburtstag, ist heute 41 Jahre alt geworden. Ja, was ihn so besonders macht, was für coole Funfacts es über ihn gibt, erfahrt ihr gleich nach The Week.

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2: Ihr hört Energy mit mir, Emily, an diesem Donnerstagabend. Es ist der 8.10. und das heißt, wir müssen natürlich Geburtstag feiern. Happy Birthday, Bruno Mars! Unser Energy Star wird heute 41 Jahre alt und passend dazu haben wir euch jetzt mal ein paar coole Fun Facts über ihn rausgesucht. Let's go! Bruno Mars kommt ja ursprünglich aus Hawaii. Hat 5 Geschwister und stand auch schon als kleines Kind mit seiner Familienband auf der Bühne. Damals hat er einfach mal Elvis Presley imitiert und wurde dafür richtig abgefeiert. Ja, mittlerweile ist er ja natürlich richtig berühmt, hat auch eine Menge Geld, aber es gibt auch ein paar wilde Gerüchte über ihn. Angeblich soll Bruno Mars 50 Millionen Dollar Schulden bei einem Casino haben. Ja, das Casino hat es aber mittlerweile dementiert. Bruno hat zwar selbst erzählt, dass er gerne zockt, dabei auch schon ein bisschen Geld verloren hat, aber keine 50 Millionen Dollar. Und musikalisch läuft es bei ihm auch sowieso. Ganze 17 seiner Songs haben über 1 Milliarde Streams und 5 davon sogar zwischen 3 und 4 Milliarden. Komplett verrückt. Also, Happy Birthday Bruno, feier schön. Wahrscheinlich genießt er gerade seinen freien Tag, bevor es dann weitergeht mit seiner The Romantic Tour.
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I Knew What I Knew You von Taylor Swift. Das ist ja der Song vom Film Toy Story 5. Habe ich jetzt erst geschafft zu schauen. Wow, der war ja so toll, so emotional. Ich habe die ganze Zeit geweint. Und jetzt finde ich das Lied auch noch besser, als es sowieso schon ist. Ach, ganz toll. Wir machen hier weiter mit Callum Scott und Collide. Immer die besten an Hits bei Energy.

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1: Um 20 Uhr an diesem Donnerstag, an dem der Herbst jetzt auch wettertechnisch bei uns angekommen ist. Die perfekte Zeit also, um ins Kino zu gehen. Und mein lieber Kollege Gabriel verrät uns gleich, welcher Film sich am Wochenende besonders lohnt. Ich sag nur, Facebook wurde verfilmt. Alles gleich, vorher noch DJ Gosha mit immer den besten neuen Hits.

0: Der Herbst, der ist sowas von da und somit auch die Hauptsaison für das Kino, vor allen Dingen, wenn solch tolle Filme rauskommen. The Social Reckoning thematisiert die Facebook-Enthüllungen aus dem Jahr 2021 durch die Whistleblowerin Frances Organ. Ein absoluter Polit-Thriller, ist so ein bisschen die Fortsetzung von The Social Network, als Jesse Eisenberg Mark Zuckerberg gespielt hat. Und mein lieber Kollege Gabriel erzählt uns jetzt, warum ihr diesen Film auf alle Fälle anschauen solltet.
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2: Und heute packen wir The Social Reckoning auf die Watchlist. Das ist ein neuer Film über Facebook, ab sofort im Kino. Und warum ist der Film so sehenswert? Der Cast ist wirklich mega. Jeremy Allen White ist dabei und Mikey Madison, da klingelt's vielleicht bei euch, die hat letztes Jahr den Oscar als beste Hauptdarstellerin gewonnen, obwohl alle dachten, dass Demi Moore ihn gewinnen würde. Also Social Reckoning ist jetzt ihr erster Kinofilm und ihre große Chance, sich in Hollywood zu beweisen, und da bin ich wirklich sehr gespannt. Ich glaube, sie wird das großartig machen. Und deswegen kommt The Social Reckoning diese Woche auf die Energy Weekly Watchlist.

Ray hören wir jetzt hier bei Energy, die britische, naja, Multi-Genre-Sängerin, ne? Irgendwas zwischen Pop, Soul und R&B, die sich jetzt ein Kindheitstraum erfüllt hat und mit ihren beiden Schwestern einen gemeinsamen Song rausgebracht hat. Emma und Absolutely Joy heißt ja, die pure Freude, jetzt auch hier bei Energy mit immer den besten neuen Hits.

0: Immer die besten neuen Hits hier bei Energy an diesem Donnerstag, an dem der Herbst jetzt auch wettertechnisch komplett angekommen ist. Lassen wir uns drauf ein. Ab jetzt jeden Abend eine Tasse Tee, die wir mit beiden Händen umfassen. Wir pusten melancholisch rein, schauen auf die Stadt und wünschen uns den Sommer zurück, den wir aber vor 4 Wochen noch richtig verflucht haben, weil er ganz heiß war. So sind wir. Ist das nicht fantastisch? Kamrat hören wir außerdem gleich mit Love Sober und immer den besten neuen Hits.
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0: Donnerstagabend hier bei Energy. Es regnet den ganzen Tag, aber dennoch kann man mit zwei zugekniffenen Augen erkennen, dass die 90er sowas von auf der Straße wieder angekommen sind. Sowohl in der Mode als auch in der Musik.
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0: Immer die besten neuen Hits hat euch hier bei Energy an diesem Donnerstagabend. Schön, dass ihr mit dabei seid. Der Herbst ist da und mit ihm auch die melancholische Musik. Deshalb gleich Teddy Swims für euch. Den Anfang macht Calgo mit Save My Love und immer den besten neuen Hits.
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2: Anna, guten Morgen. Viele Fragen natürlich, sehe ich auch gerade im Live-Chat. Mhm. Wann ist es bei Anna, guten Morgen soweit? Wann,
3: eine Schwangerschaft?
2: Ja, wann ist es geplant? Haben wir da irgendwas gedacht? So mit 28, 26, wie viele Jahren können wir das als Thema
3: machen? Also erstmal brauche ich einen netten Kerl. So geht's schon mal los. Okay. Und solange wir den nicht gefunden haben, bin ich auch happy damit und bleib erstmal allein.
4: Also netter Kerl, melde dich.
3: Aber ich, nee, dann auch nochmal so 5 Jahre.
2: Also okay, okay.

Teddy Swims haben wir jetzt hier bei Energy, der US-Amerikaner, der wirklich so eine fleischgewordene Textbildschere ist. Wenn man den so sieht, ne, diese Erscheinung, 2 Meter groß, Vollbart, gesichtstätowiert, würde man nie darauf kommen, weil wir auch alle so klischeebehaftet denken, dass er so gefühlvolle Songs macht. Ist übrigens im nächsten Jahr auch in Deutschland, in Berlin, am 11. März in der Uber Arena. Gibt noch Tickets, dann auch für The Perfect Man. Hören wir jetzt immer die besten neuen Hits.

0: Julian.
1: Um 21 Uhr an diesem Donnerstag heute schon an morgen denken, ist irgendein dämlicher Werbeslogan, trifft aber zu in Sachen Festivals. Das Lollapalooza hat fürs nächste Jahr schon die ersten drei Headliner rausgesucht und die sind unglaublich. Plus, es gibt jetzt auch ein konkretes Datum. Reden wir gleich darüber, wann das sein wird. Vorher noch The Bowser mit immer den besten neuen Hits.

0: Donnerstagabend, wir schreiben den 8. Oktober. Man kann jetzt wirklich mit Bedauern konstatieren, der Sommer, er ist komplett vorbei, ne? Auch in den Auszügen. Aber Freunde, vor dem Energy Festival Sommer ist nach dem Energy Festival Sommer.
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0: Ja, wirklich fantastische Nachrichten jetzt schon vom Lollapalooza. Es gibt nämlich ein Datum und die ersten drei Headliner. Der Reihe nach. 17. und 18. Juli steigt das Lolla in Berlin. Und mit dabei sind jetzt schon Acts, wo ich sage, komm, da kaufe ich mir Karten. Unter anderem nämlich Somber. Hat dieses Jahr zum allerersten Mal Festivals gespielt in Europa und hat gesagt, komm, fand ich fantastisch, nächstes Jahr Berlin. Und auch die Indie-Band The Neighborhood. Sind live auch wirklich fantastisch. Und der dritte im Bunde, ein Künstler, den ich euch vermutlich nicht mehr vorstellen muss. Robbie fucking Williams ist auch dabei. Wir sind gespannt, wer noch zum Line-Up dazukommt. Jedenfalls mit diesen drei ist schon mal ein Anfang, ein großer, großer Anfang getan. Tickets werden wir sicher auch wieder für euch haben.

Delta Goodrem haben wir jetzt hier bei Energy, die mit ihren 41 Jahren wirklich in Australien, in ihrer Heimat, ein Kindheitsstar schon war. Seit 30 Jahren in der Öffentlichkeit, Sängerin, Schauspielerin und seit diesem Mai auch in Europa im Begriff. Hat beim ESC mitgemacht für Australien und jetzt hören wir sie mit Hologram, ihrem Song von damals und immer den besten neuen Hits.

0: Die hören wir jetzt hier bei Energy, mit deren Hilfe ihr in diesem Jahr noch nach Südfrankreich könnt, nach Cannes, um dort auf unseren Nacken Urlaub zu machen. Warum genau Miley und wie das Ganze funktioniert, erkläre ich euch nach zwei Songs, dessen Anfang Tiffany Harris macht. Immer die besten neuen Hits.
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0: Miley haben wir jetzt hier bei Energy, die euch noch einen richtig schönen Urlaub in Südfrankreich bescheren könnte.
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0: sind wie jedes Jahr in Cannes, dieses Jahr am 23. Oktober. 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

0: Immer die besten neuen Hits. Hört euch hier bei Energy gleich im Wortsinn, denn wir hören gleich den ganz neuen Song von Rosalyn. Außerdem Jennifer Lopez und Miles Smith macht jetzt den Anfang.
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Donnerstagabend, Donnerstagnacht, es ist jetzt schon wirklich seit einigen Stunden dunkel. Ich finde auch, deshalb weiß man, dass der Herbst/Winter kommt. Rosalyn kommt jetzt auf alle Fälle mit einem ganz neuen Song. Hören wir zum allerersten Mal hier bei mir in der Sendung. Heißt Musical Love. Rosalyn ist ja aus Armenien, hat vor 3 Jahren mittlerweile beim ESC mitgemacht für Armenien. Und seitdem ist sie vor allen Dingen ein großer Star auch auf TikTok, Instagram und jetzt eben auch in den Radios. Immer die besten neuen Hits. Musical Love.

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1: Um 22 Uhr an diesem Donnerstag, an dem ich auch so ein bisschen mit Sorge auf den Rest meiner Radiokarriere blicke, denn ihr könnt mich hier ablösen mit Hilfe von TikTok. Könnt ihr euch bewerben? Das Energy TikTok Casting, wie das vonstatten geht, erzähle ich euch nach zwei Songs. Teddy Swims macht den Anfang jetzt mit immer den besten neuen Hits.

0: Donnerstagabend hier bei Energy, ich bin Julian. Ich genieße jetzt jede Sendung nochmal ganz intensiv, weil es könnte theoretisch sein, dass ihr mich ablöst.
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Oliver Heldens hören wir jetzt hier bei Energy. Ein unglaublich A, talentierter, B, erfolgreicher DJ, hat bei uns in Berlin gespielt, in Kreuzberg bei der Energy Music Tour, hat alles abgerissen, den Sommer, wenn man denn so will, verabschiedet, spielt gerade in New York, dann in Kanada, ist nächste Woche auch wieder in Warschau. Also der Mann hat unglaublich einen Run. A-I-O-U, so heißt sein Song wirklich, A-I-I-O-U, mit immer den besten Neuen.

0: neuen Hits hier bei Energy, an dem wir gleich Fakt oder Fake spielen werden mit meinem lieben Kollegen Armani. Muss dann rätseln, ob die älteste Schildkröte der Welt über 190 Jahre alt ist oder etwas jünger. Das gilt es gleich rauszufinden nach zwei Songs.
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1: Er ist in absolut bestechender, fast beängstigender Form. Schauen wir mal, wie er sich heute schlägt und mit dem Druck umgeht.
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1: Mein lieber Kollege Armani.
3: Hello.
1: Armani, unter Druck entstehen Diamanten. Schauen wir mal, wie du heute damit umgehst. Die Aussage, die ich heute für dich dabei habe, ist folgende. Die älteste Schildkröte der Welt ist 154 Jahre alt. Fakt oder Fake?
3: Das ist ein Fake, die muss älter sein, sag ich.
1: Du liest es doch alles vorher.
3: Das nee. Der Ball muss über die Kugel. Unter Druck wird er rübergeschoben. Rohdiamant.
1: Die älteste Schildkröte der Welt ist 105 Jahre alt, ist ein
4: Fake.
1: Du hast vollkommen recht, sie ist wohl um die 194 Jahre alt. Die wird jetzt immer mehr untersucht, damit die Forschung mal rauskriegt, warum die Tiere wirklich so krass alt werden.
3: Spannend.
1: Hast du wieder richtig gewusst? Ich wollte schon fast sagen, geraten, lieber Armani.
3: Hater.
1: Wir hören uns dann morgen, wenn du die Woche, man darf es nicht aussprechen, ich mach's trotzdem, perfekt werden lassen kannst. Bis morgen, mein Lieber.
3: Bis morgen.

0: Immer die besten neuen Hits hier bei Energy. Gleich mit Shawn Mendes, Cold in California, außerdem Cat's Eye und Benson Boone macht den Anfang.
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2: Guten Morgen. Viele Fragen natürlich, sehe ich auch gerade im Live-Chat. Hm. Wann ist es bei Anna, guten Morgen soweit?
3: Eine Schwangerschaft?
2: Ja, wann ist es geplant? Haben wir da irgendwas gedacht? So mit 28, 26, wie viele Jahren können wir das als Thema machen?
3: Also erstmal brauche ich einen netten Kerl. So geht's schon mal los. Okay. Und solange wir den nicht gefunden haben, bin ich auch happy damit und bleib erstmal allein.
4: Also netter Kerl, melde dich.
3: Aber ich, nee, dann auch noch mal so 5 Jahre.
2: Also okay.

Shawn Mendes hören wir jetzt hier bei Energy, der Gitarre spielt, das weiß man, wenn man ihn schon mal live gesehen hat, aber hat es wahnsinnig spät gelernt, mit 13 Jahren und da sieht man auch nochmal, wie jung er ist, hat sich das selbst beigebracht mit YouTube. So, und es hat gereicht. Cold in California, immer die besten neuen Hits.

um 23 Uhr an diesem Donnerstag. Freue mich sehr, dass ihr noch mit am Start seid. Lasst uns jetzt die letzte Stunde des Tages ganz entspannt gemeinsam ausklingen mit You Not Us und Flipside. Immer die besten neuen Hits.

0: Der Herbst, der ist sowas von da und somit auch die Hauptsaison für das Kino, vor allen Dingen, wenn solch tolle Filme rauskommen. The Social Reckoning thematisiert die Facebook-Enthüllungen aus dem Jahr 2021 durch die Whistleblowerin Frances Organ. Ein absoluter Polit-Thriller. Ist so ein bisschen die Fortsetzung von The Social Network, als Jesse Eisenberg Mark Zuckerberg gespielt hat. Und mein lieber Kollege Gabriel erzählt uns jetzt, warum ihr diesen Film auf alle Fälle anschauen solltet.
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2: Und heute packen wir The Social Reckoning auf die Watchlist. Das ist ein neuer Film über Facebook, ab sofort im Kino. Und warum ist der Film so sehenswert? Der Cast ist wirklich mega. Jeremy Allen White ist dabei. Und Mikey Madison, da klingelt's vielleicht bei euch, die hat letztes Jahr den Oscar als beste Hauptdarstellerin gewonnen, obwohl alle dachten, dass Demi Moore ihn gewinnen würde. Also Social Reckoning ist jetzt ihr erster Kinofilm und ihre große Chance, sich in Hollywood zu beweisen. Und da bin ich wirklich sehr gespannt. Ich glaube, sie wird das großartig machen. Und deswegen kommt The Social Reckoning diese Woche auf die Energy Weekly Watchlist. No!

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1: Die Jungs von Fastboy haben wir jetzt hier bei Energy, Felix und Lukas, die, das finde ich immer so schön, ihren frühen Traum in Realität umgewandelt haben, wollten immer ihr Hobby zum Beruf machen, hat geklappt mittels der Musik und vor allen Dingen wollten sie das auch immer gemeinsam machen. Auch das hat hervorragend funktioniert. Music Sounds, Fastboy, immer die besten neuen Hits.

0: immer die besten neuen Hits. Hört euch hier bei Energy gleich mit Songbird, der, und das ist heute bekannt geworden, beim Lollapalooza im nächsten Jahr spielen wird. Außerdem Bibi Rexha und Flo macht den Anfang.
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0: Donnerstagabend, wir schreiben den 8. Oktober. Man kann jetzt wirklich mit Bedauern konstatieren, der Sommer, er ist komplett vorbei, ne? Auch in den Auszügen. Aber Freunde, vor dem Energy Festival Sommer ist nach dem Energy Festival Sommer.
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0: Ja, wirklich fantastische Nachrichten jetzt schon vom Lollapalooza. Es gibt nämlich ein Datum und die ersten drei Headliner. Der Reihe nach. 17. und 18. Juli steigt das Lolla in Berlin. Und mit dabei sind jetzt schon Acts, wo ich sage, komm, da kaufe ich mir Karten. Unter anderem nämlich Somber. Hat dieses Jahr eh zum allerersten Mal Festivals gespielt in Europa und hat gesagt, komm, fand ich fantastisch, nächstes Jahr Berlin. Und auch die Indie-Band The Neighborhood. Sind live auch wirklich fantastisch. Und der dritte im Bunde, ein Künstler, den ich euch vermutlich nicht mehr vorstellen muss. Robbie fucking Williams ist auch dabei. Wir sind gespannt, wer noch zum Line-Up dazukommt. Jedenfalls mit diesen drei ist schon mal ein Anfang, ein großer, großer Anfang getan. Tickets werden wir sicher auch wieder für euch haben.

0: Immer die besten neuen Hits hier bei Energy. Gleich mit Naked, gemeinsam mit Portugal The Man. Und den Anfang macht jetzt Holly Humberstone, To Love Somebody. Donnerstagnacht hier bei Energy. Freue mich, dass ihr mit dabei seid.
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Samstagnacht hier bei Energy. Ich bin Julian und ich bin raus für heute. Ich habe Feierabend. Schön, dass ihr mit dabei wart. Ihr hört mich, wenn ihr wollt, morgen wieder ab 20 Uhr. Dann feiern wir gemeinsam rein in dieses Wochenende. Bis dahin, lasst Energy durchlaufen. Habt jetzt eine gute Nacht. Ich sage ciao, ich bin raus. Immer die besten neuen Hits jetzt mit Podshow.

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